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1: Na, Hallöchen, die Anna hier für euch. Ich wünsche euch einen ganz fantastischen Donnerstag. Gleich habe ich da Musik. Ich guck mal rein in die Playlist. Was haben wir denn Feines für euch? Ed Sheeran mit Celestia, lange nicht mehr gehört. Auch Peggy Gou. Jetzt starten wir aber erstmal rein mit Olivia Dean. So ein bisschen was Entspanntes, Jessiges. So easy to fall in love. Schönen guten Morgen.

0: Energy am Morgen ist an, hier mit mir, Anna, guten Morgen. Und diese Woche ist es ein bisschen besonderer.
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0: Ja, das liebe ich doch. Ich darf mir diese Woche tolle Gäste mit in meine Show einladen. Und gestern war Malik Harris da, unser Energy Star. Und er hat uns ein bisschen über seine Morgenroutine was verraten.
2: Ah, nicht so richtig. Also ich gehe ganz gern direkt nach dem Aufstehen erstmal auf den Balkon mit so einem Kaffee. Und ich gehe ins Fitnessstudio ab und zu. Aber so richtig Routine kann man das, glaube ich, noch nicht
0: nennen. Aber was macht man auf dem Balkon? Also stehst du erstmal rum und kiekst?
2: Ja. Genau das eigentlich. Ist wahnsinnig unspektakulär, aber ich gehe da raus und dann Kaffee auf jeden Fall. Ohne geht gar nichts. Kalte Dusche, auch richtig nice. Mag ich sehr gern.
0: Boah, was?
2: Ja,
0: das
2: richtig
0: geht
2: geil.
0: Gar nicht.
2: Hä? Das ist geil. Das ist richtig revitalizing.
0: Schon, dann hätte ich schon so ein Cortisol-Spiegel, schlechte Laune gleich morgens. Das geht wirklich gar nicht für mich. So diese eiskalte Dusche. Also Respekt von euch, wer es macht. Ich schaffe es gar nicht. Mehr von Malik Harris jetzt auf unserer Instagram-Seite @energy_de. Und nachher bin ich auch wieder nicht alleine im Studio, sondern habe gleich drei Männers am Start. Welche Energy Stars mich heute besuchen, das hört ihr hier ab 7 bei Energy am Morgen.

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1: Hallo, schönen guten Morgen. Hier ist die Anna, ist da die Isabel.
2: Ja, hi, grüß dich.
1: Wir spielen jetzt eine Runde Stadtland Energy und wir schauen erstmal, was der Zufallsgenerator sagt. Aufgepasst.
0: Tee.
1: Tee. Wie Traube, Team, Tiger. Mehr fällt mir jetzt nicht ein. Du hast 30 Sekunden Zeit, brauchst insgesamt 5 richtige. Und sollte dir mal zu einer Kategorie nichts einfallen, Isabel, dann sagst du einfach weiter und ich überlege mir eine neue.
2: Alles klar.
1: Okay, dann starten deine 30 Sekunden jetzt. Ein Begriff beim Fußball mit T.
2: Vor.
1: Ein Fortbewegungsmittel.
2: Tandem.
1: Sehr gut. Ein Ort für einen Heiratsantrag.
2: Trampolin.
1: Ja, warum nicht? Deswegen machst du Schluss mit T.
2: Tollpatschig.
1: Ja, warum nicht? Und ein Name für dein Haustier brauchen wir noch.
2: Thomas.
1: Thomas. Warum nicht?
2: Ja, nicht so modern, aber ist egal.
1: Ich habe schon immer überlegt, wenn ich mal irgendwie einen Dackel haben würde, dann würde ich den irgendwie Andreas nennen. Ich finde so alte Namen irgendwie für Hunde oder Katzen finde ich immer sehr lustig.
2: Hat auch was, oder?
1: Deswegen, Isabel, du hast gewonnen. Herzlichen Glückwunsch.
2: Dankeschön.
1: Das hat sie doch richtig, richtig gut gemacht. Tor, ja, war natürlich auch easy. Ihr wollt mit uns zocken, dann jetzt einfach anmelden auf energy.de.
3: Tschüss.

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8: Im Studio André Glatzel. Im Prozess um Social-Media-Sucht haben sich Meta und mehrere US-Bundesstaaten geeinigt. Im Rahmen eines Vergleichs zahlt der Insta- und Facebook-Konzern bis zu 14 Milliarden Euro. Gleichzeitig stimmt Meta zu, mehr zum Schutz von Kindern und Jugendlichen zu tun, etwa mit Zeitlimits. Die Beschäftigten in mehreren VW-Werken in Deutschland wissen immer noch nicht, wie es für sie weitergeht. Konzernchef Blume war jetzt in den Werken in Zwickau und Emden und hat sich dort den Belegschaften gestellt. Er sagte, dass noch nicht entschieden sei, ob Werke geschlossen werden. Nach der heftigen Überschwemmung in Nepal werden weiter hunderte Menschen vermisst. Unter ihnen sind auch viele Touristen. Mindestens 160 Menschen kamen nach Behördenangaben ums Leben. Videos zeigen, wie Wassermassen Laster und ganze Häuser mitreißen. Als Ursache wird eine Eislawine vermutet. Bei Spionage und Sabotage gegen deutsche Unternehmen führt die Spur immer öfter zu ausländischen Geheimdiensten. Gut jede dritte betroffene Firma konnte zuletzt einen Angriff einem fremden Nachrichtendienst zuordnen, zeigt eine Bitkom-Studie. Der Schaden durch Cyberangriffe liegt jährlich bei über 200 Milliarden Euro.
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1: Guten Morgen, ja hallo hier mit mir, Anna, guten Morgen. Schön, dass ihr mit dabei seid an diesem fantastischen Donnerstag. Und wir machen gleich gemeinsam, ja ich würde sagen, so eine kleine Zeitreise. Eine kleine Zeitreise zurück in die 2010er. Wie das, hört ihr in ein paar Minütchen. Jetzt erstmal eine Runde J-Lo, oh geile Kombi mit David Guetta, Save Me Tonight. 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

0: Für uns geht es jetzt ab auf eine Zeitreise.
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0: Wunderschönen guten Morgen wünsche ich euch. Energy am Morgens an. Hier mit mir, Anna, guten Morgen. Und wir haben ja hier unser Radioprogramm, was ihr ganz fleißig hört. 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Ey, also 2010er, da waren schon ein paar Banger dabei. 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Wir machen jetzt erstmal weiter mit Flow, der Girls Band und Leak It. Schönen Donnerstag.

wunderschönen Donnerstag wünschen wir euch. Energy am Morgen ist an, klar hier mit mir, einer guten Morgen und mit brandneuer Musik von Adela, Ain't in L.A. Und man könnte meinen, das ist jetzt irgendwie ein Liebessong an L.A. gerichtet. Sie sagt aber nee, ganz im Gegenteil. Ja, ich mag Los Angeles, aber ich muss nicht irgendwie schickimicki Highlife leben, um irgendwie das Beste aus mir rauszuholen, sondern man kann auch klein anfangen und so seine Träume verwirklichen. Und es muss eben immer nicht ganz oben sein, sondern man fängt mit kleinen Schritten an und kommt genauso gut voran. Finde ich ganz gut. Ehrlich gesagt, ich kann mir auch kein Ticket nach L.A. leisten. Deswegen, ich muss hier unten anfangen. Adela, Ain't in L.A. gibt's jetzt hier auf Energy. Schönen guten Morgen.

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1: Mit Lallinger und Cordula, guten Morgen.
2: Morgen.
1: Ein bisschen wolkiger wird es heute am Morgen in der Energy-Region. Das ändert sich aber zum Nachmittag hin und wir bekommen maximal 34 Grad. Lass uns noch ganz kurz ins Detail schauen. Nach Lahr haben wir 17 Grad und in Fellberg, da haben wir ebenfalls 17 Grad. Dann werfen wir noch einen schnellen Blick auf die Straßen. Da ist tatsächlich gar nichts los. Aber solltet ihr irgendwas gesehen haben oder mich gerade beim Lügen erwischt haben, dann könnt ihr das natürlich jederzeit melden. 07141 99 03, viermal die 5, einfach anrufen, durchklingeln oder eine kleine WhatsApp schreiben, falls ihr irgendwie irgendwas auf den Straßen bemerkt haben solltet. Dann schaue ich jetzt rüber zu meiner lieben Kollegin Cordula. Du weißt, was in der Energy-Region gerade los ist.
2: Ja, nach der Sonnenfinsternis vor knapp 2 Wochen kommt jetzt die nächste Show am Himmel. Morgen früh gibt es eine partielle Mondfinsternis. Ab 16:30 morgens schiebt sich der Mond

0: langsam in den Schatten der Erde.
1: Das würde ich mir ja normalerweise immer gerne mit dir anschauen, aber ich habe morgen Urlaub.
0: Ja, so soll es sein. Ich bin ja da und kann schauen, ob ich überhaupt was sehe. Das Wetter könnte uns nämlich einen Strich durch die Rechnung machen. Im Südwesten soll es ausgerechnet morgen früh bewölkt sein. Der Höhepunkt ist wohl morgen gegen kurz nach 6 Uhr. Also mal schauen, da wird es schon hell. Deshalb sollte man möglichst früh aufstehen und schauen.
1: Hey, ich sag mal so, ne? Diesmal brauchst du keine spezielle Brille.
0: Ja, so muss man sehen. Andere Sache, diesen Sommer war es ja teilweise lange richtig heiß. Deshalb wird immer wieder mehr Hitzeschutz gefordert. Jetzt kommt da auch Bewegung rein. Bundeskanzler Merz sagt, Hitzeschutz wird in den nächsten Jahren immer wichtiger. Deutschland will zwar weiter seine Klimaziele erreichen, aber man will jetzt vor allem auf Klimaanpassungen setzen.
2: Weil wir wissen, dass Hitzesommer in Zukunft häufiger vorkommen werden. Wir müssen uns darauf einstellen, denn wir allein in Deutschland können den Klimawandel auf der Welt nicht zurückdrängen, selbst wenn wir alle selbstgesteckten Ziele sofort und heute am Tag erreichen würden.
0: So richtig beschlossen ist das Ganze aber noch nicht. Klar ist, vor allem die Länder und Kommunen sollen sich um den Hitzeschutz kümmern, denn die wissen am besten, was vor Ort gebraucht wird.
1: Dann schauen wir mal, wie das weitergeht und das nächste News-Update bekommen wir alle in einer halben Stunde.
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1: Ja, und hallo, die Anna hier für euch an diesem fantastischen Donnerstag. Schön, dass ihr mit dabei seid. Da haben wir gleich gute Musik von The Browser. Magnetic mag ich ja richtig gerne. Vorher gibt's noch Taylor Swift und wir starten jetzt rein entspannt mit Alex Warren und Fever Dream.

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1: Und diese Woche ist ein bisschen spezieller.
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1: Ja, so sieht's aus. Hallo Energy, morgens Anni mit mir. Anna, guten Morgen. Ich darf mir diese Woche tolle Gäste zu mir in die Show einladen. Und gestern ging ja die Gamescom los. Die fette Gaming-Computermesse in Köln war auch Thema bei meinem gestrigen Morningshow-Gast Malik Harris. Und der war ein bisschen schockiert, dass ich, und ja, ich stehe dazu, GTA 6 nicht kannte.
3: Was? Nein. Ernsthaft?
1: Ja, gut. Was soll das sein?
3: Ich gehe wieder. Ciao. Sag mal, GTA 6, das ist der größte Feiertag des Jahres.
1: Sorry, aber ist doch, das ist nicht so ein Ballerspiel?
3: Nee, das kommt drauf an, wie man es spielt. Man kann ja da auch einfach rumlaufen und sich die Szenerien
1: angucken. Hast du gerade gesagt, der größte Feiertag des Jahres, GTA 6?
3: Ja, okay, ich hab's falsch gesagt, der größte Feiertag der letzten 10 Jahre.
1: Boah, ihr spinnt alle. Also wirklich, die spinnen doch. GTA 6 kannte ich nicht, werde aber nachher auf jeden Fall noch mit 3 anderen Männern darüber quatschen. Ja, wir sind nachher zu 4 im Studio. Ich habe wieder tolle Energy-Stars, die ihr auch kennt. Die Jungs von Clocklock, heute bei mir in der Sendung ab 7. Ich bin mal gespannt, ob die so Zockerboys sind oder vielleicht auch auf meiner Seite.

0: diesem Donnerstagmorgen. Anna, guten Morgen hier für euch und Jakob hier bei Energy am Morgen. Du hast eine Behauptung für uns, wir müssen rätseln, Fakt oder Fake?
1: Unter den Gamern zocken Frauen mehr als Männer, Fakt oder Fake?
0: Oh, die Gamescom ist ja jetzt losgegangen in Girl.
1: Ja.
0: Diese fette Computermesse da, also ich würde sagen, mehr Männer zocken. Ich kenne zwar auch Mädels in meinem Bekanntenkreis, die zocken so Horror-Games.
1: Wirklich?
0: Ja, so richtig Gruselsachen, treffen sich dann abends mit ihren Headsets, ja. Aber ich würde trotzdem sagen, die Mehrheit sind immer noch Männer. Also Fake.
1: Also unter den Gamern zocken Frauen mehr als Männer ist ein...
2: Fakt.
0: Was?
1: Ja, im Schnitt zocken Frauen im Schnitt 20 Minuten mehr pro Tag. Und am Ende sind es pro Tag, das auch krass, 2,2 Stunden.
0: Was?
1: Ja.
0: Hä? Also ich kenne niemanden, außer vielleicht so, wenn es als Zocken gilt, so Animal Crossing.
1: Das ist auch Zocken.
0: Oder Sims so ein bisschen,
1: ja, klar,
0: aber auch
1: Zocken.
0: Nicht regelmäßig. Nee, das hast du dir doch ausgedacht. Du willst doch die Männer hier in ein besseres Licht rücken, dass die nicht so viel zocken. Ist doch gelogen. Wir hören jetzt The Bowser mit ihrer neuen Nummer Magnetic auf Energy. 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
15: Hello, hello.
14: 34 Grad maximal bekommen wir heute in der gesamten Energy-Region. Und davon abgesehen wird es eigentlich auch echt ganz hübsch. Wenig Wolken, viel Sonne, eigentlich genauso, wie wir es haben wollen. Dann schauen wir noch kurz, wie es gerade aussieht. In Stocksberg, da haben wir 19 Grad. Und in Untergruppenbach, da haben wir 18 Grad. Verkehrstechnisch ist tatsächlich noch ganz wenig los. Aber ihr könnt was daran ändern. Also jetzt nicht, dass ihr irgendwie, keine Ahnung, irgendeinen Stau provozieren sollt. Aber ihr könnt mir Bescheid geben, falls ihr irgendwas gesehen oder irgendwas gehört haben solltet. 07141 99034 mal die 5.
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14: Und meine liebe Kollegin Cordula checkt mit uns aus, worüber die Leute hier in der Energy-Region heute sprechen.
15: In Karlsruhe musste gestern Abend mitten in der Stadt eine Fliegerbombe aus dem Zweiten Weltkrieg entschärft werden. Oh. Die ist bei Bauarbeiten in der Nähe vom Hauptbahnhof gefunden worden. Und 1000 Menschen mussten dann kurz ihre Wohnung verlassen. Aber alles gut gelaufen, die Bombe ist dann entschärft und abtransportiert worden.
14: Ich habe das Gefühl, solche Blindgänger werden gerade echt öfters gefunden.
15: Ja, also solche Funde sind bei uns in Baden-Württemberg tatsächlich nicht so selten. Mhm. Allein letztes Jahr sind bei uns im Land 19 Bomben entschärft oder gesprengt worden.
14: Krass.
15: Dann ist politisch gerade einiges los. In Sachsen-Anhalt wird in 10 Tagen ein neuer Landtag gewählt und da könnte die AfD zum ersten Mal eine Landtagswahl gewinnen, mit über 40% in den Umfragen sogar mit genug Stimmen zum alleinigen Regieren. Gleichzeitig zeigt eine neue Forsa-Umfrage jetzt, eine große Mehrheit der Deutschen lehnen viele AfD-Forderungen ab, zum Beispiel beim Thema ausländischen Fachkräften und beim Thema Schule.
14: Okay.
15: Dann kommt

0: Kommen wir noch zur geplanten Zuckersteuer. Da war ja im Gespräch, ob die auch eine Steuer auf Zero-Getränke machen wollen, obwohl da ja gar kein Zucker drin ist. Bundesfinanzminister Klingbeil hat jetzt aber gesagt, das Ganze war noch gar nicht fertig ausgearbeitet, sondern nur eine Idee.
1: Ja, okay. Also Cola Zero und so wird jetzt doch nicht teurer.
0: Also ist wohl nicht geplant. Alles mit klar. Der Zuckersteuer sollen vor allem sehr zuckerhaltige Softdrinks teurer werden.
1: Okay, dann sind wir da auch gespannt.
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0: Ja, ganz genau, die Anna hier für euch. Und hier war sogar die Wissenschaft überrascht, wie Musik bitte zur Medizin werden kann und welches Genre ihr dafür hören müsst. Das hört ihr alles noch vor 7. Jetzt gibt's erstmal Dracula von Tame Impala und Jenny.

0: hören jetzt eine absolute Musiklegende. Schönsten guten Morgen wünsche ich euch. Energy am Morgens an. Hier mit mir, Anna, guten Morgen, und Pia. Ihr habt es ja vielleicht mitbekommen, Dolly Parton ist gestorben im Alter von 80 Jahren, und bekannt war sie vor allem als Country-Sängerin. Aber sie hat auch noch so, so viel mehr geleistet, oder Pia?
1: Dolly Parton hat die Musikbranche auf jeden Fall nachhaltig geprägt, teilweise sogar ohne, dass wir es wissen. Bei dem Song I Will Always Love You denken die meisten sofort an die Version von Whitney Houston. Das ist tatsächlich aber nur ein Cover. Das Original kommt von Dolly Parton. Ah. Am ehesten bekannt war sie für den Song Jolene, und der wurde gleich mehrfach gecovert, zuletzt von Energy Star Beyoncé. Jolene, Jolene, Jolene, Jolene, I'm warning you, woman, find you your own man. Und Dolly Parton hat eine ganz besondere Beziehung zu einem anderen Energy-Star, Miley Cyrus. Sie spielt in der Serie Hannah Montana ihre Tante, und deswegen wurde sie dann auch bei der jüngeren Generation sehr bekannt. Und was vielleicht viele nicht wussten, sie war tatsächlich auch im wirklichen Leben die Patentante von Miley.
0: Ach, das ist ja krass. Gesungen haben sie auch zusammen, und das hören wir jetzt hier. Zwei absolute Legenden. Passt auf, Miley Cyrus und zu Ehren von Dolly Parton jetzt die beiden hier mit Wrecking Ball auf Energy.
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Und weiter geht's hier auf Energy. Immer die besten neuen Hits für euch. Da habe ich ein Trio jetzt am Start mit Kygo, Khalid und Girvin. Save My Love. Und in dem Text geht es um den schmerzhaften, aber doch notwendigen Entschluss zu sagen, unsere Beziehung funktioniert nicht mehr. Also manchmal muss man sich ja auch aus Liebe trennen, weil die Liebe ist da, aber es klappt nicht mehr. Man ist einfach nur noch am Streiten. Und ich finde es oft so schwer zu sagen, ja, dann lasse ich jetzt los und ich finde jemanden neuen, weil unser dummes menschliches Gehirn ja nach der Trennung einem immer nur die tollen Sachen zeigt. Also wie eine PowerPoint-Präsentation hatte ich nach meiner Trennung ja auch nur noch die schönen Erinnerungen und die schönen Bilder im Kopf und habe voll vergessen, ey, sag mal, warum haben wir uns eigentlich getrennt? Manchmal ist aber so ein notwendiger Entschluss zu sagen, so, wir trennen uns jetzt, absolut richtig. Save my love, lieber die Liebe für jemand anderen sichern, der es wert ist. Jetzt hier auf Energy.

Aufgepasst, jetzt wird Musik zur Medizin und passend dazu, ja, muss ich die richtige Stimmung anmachen. Hallo, Energy am Morgens an, hier mit mir, Anna, guten Morgen. Und wir haben mal wieder richtig gute Nachrichten für euch. Eine neue Studie zeigt, wer laut Heavy-Metal-Musik und generell Rock hört, der hält länger Schmerzen aus. Jetzt ist natürlich die Frage, sag mal, wie hat man das denn bitte jetzt herausgefunden? Probanden mussten Hand und Unterarm in so ein eiskaltes Wasser halten und die Metal-Fans haben deutlich länger durchgehalten. Jetzt vermuten natürlich die Forschenden, also wer aggressive oder wütende Musik hört, die einen eh so ein bisschen nach vorne treibt, der kann auch besser mit negativen Gefühlen umgehen und die haben eine bessere Schmerztoleranz. Also so, wenn ich jetzt alleine diese Hintergrundmusik höre, denke ich mir, boah, mir gehört schon die Welt. Bin gleich so ein bisschen tougher unterwegs und tatsächlich auch so ein bisschen mit so Rock, Heavy Metal so ein bisschen aufgewachsen. Mein Papa hat mich natürlich schön zur AC/DC mitgeschleppt und das war richtig geil, das Konzert. 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Wir machen jetzt einen Schnuff entspannter weiter mit Mike Smith und Niall Horan, Drive Safe auf Energy. Immer die besten neuen Hits. Oh.

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2: Mit Lallinger und Cordula, guten Morgen.
3: Guten Morgen.
2: Ein größtenteils strahlenblauer Himmel erwartet uns heute in der Energy-Region. Es kann ein paar Wolken geben, aber die sollen uns nicht stören bei 34 Grad maximal. Dann schauen wir noch kurz ins Detail nach Steinheim an der Mur. Da haben wir 18 Grad und in Winterbach, da haben wir ebenfalls 18 Grad. Dann noch ein kurzer Blick auf die Straßen. Tatsächlich ganz, ganz wenig los, bis gar nichts. Solltet ihr aber irgendwas gesehen haben, 07141 99 03, 4x5. Und damit rüber zu meiner lieben Kollegin Cordula. Was hast du Neues aus der Energy-Region entdeckt?
3: Der Schwarz-Konzern aus Neckarsulm plant bei Rostock ein weiteres riesiges Rechenzentrum. Schwarze Digits ist ja hier bei uns in der Region zu Hause. In Bad Friedrichshall sitzt die Zentrale und dort ist gerade erst ein neuer IT-Campus eröffnet worden. Tausende Menschen arbeiten dort an Themen wie Cloud, IT-Sicherheit und künstliche Intelligenz.
2: So, und jetzt kommt eben noch dieses riesige Rechenzentrum dazu.
3: Ja, das in Rostock soll vor allem für KI-Anwendungen genutzt werden. Der Strom dafür soll aus erneuerbaren Energien kommen und die ganzen Projekte sollen Deutschland einfach unabhängiger von Servern aus den USA machen.
2: Cool.
3: Und dann habe ich noch eine kuriose Story aus der Energy-Region dabei. Eine Frau in Schopfheim macht ihre Unterhosenschublade auf und da liegt eine Schlange drin. Die hat dann direkt den Notruf gewählt. Zum Glück konnte ein Experte dann auch schnell Entwarnung geben. Es war eine ungiftige Kornnatter, ungefähr aber 1 Meter lang.
2: 1 Meter, okay.
3: Das ist heftig.
2: Aber wie kommt die bitte in diese Schublade rein?
3: Ja, das ist die große Frage. Es wird vermutet, dass sie jemanden aus dem Haus gehört und die hat sich einfach offenbar gut versteckt.
2: Ja.
3: Die Schlange ist jetzt erstmal bei einem Reptilienexperten untergebracht, bis sich der Besitzer meldet.
2: Also ich habe keine Angst vor Spinnen oder vor Schlangen, aber ich glaube, wenn ich so eine Kornnatter in meiner Schublade entdecken würde,
3: Horror.
2: Ende Gelände.
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1: Ja, genau, mit mir, Anna. Guten Morgen, Hallöchen. Und heute sind die Jungs von Klock Klock hier.
2: Danke für deine Einladung.
3: Ja, bitte.
4: Zwei Jahre gewartet.
1: Jeden Tag, man schreibt
2: so. Ist echt so.
1: Endlich kam die Einladung von mir und wir haben super viel zu besprechen, Jungs. Als erstes geht es um Klanghölzer. Hört ihr alles nach Tiffany Aris? Jetzt erstmal ein bisschen Summer Vibes. DJ Goa Michiko.

0: zur Zeit, eine Rätsel zu lösen.
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0: Hallo, schönen guten Morgen. Energy am Morgen ist an. Hier mit mir, Anna, guten Morgen. Und die Jungs von Clock Clock sind zu Besuch. Und wir müssen mal bitte über euren Bandnamen quatschen. Clock Clock. Wofür steht das?
2: Laut Malerei, jetzt siehst du auch den Klang.
0: Ja.
2: Dieses Schnalzen, und das ist eigentlich, entspricht dem Clock Clock.
3: Ich liebe deine Erklärung, aber seit 5 Jahren, das wird sich keiner merken. Mann.
2: Ich hab's versucht, kurz zu halten.
3: Wir müssen uns irgendwas anderes einflassen, egal ob es wahr ist oder nicht.
0: Einfach. Ja, aber okay, also aber habt ihr mal
4: war die Wahrheit.
0: Ja. Gespielt oder warum?
3: Erstens mache ich den Edit und nicht bei Fragen, aber nein, Spaß. Also es war so, das war wirklich einfach nur ein Sound, und sie wussten nicht, wie man diesen Sound benennen soll. Damals noch vor AI musste man selber seinen Sound finden und so. Und dann, um den danach wiederfinden zu können, hat man ihn halt irgendwie benannt, und haben den einfach Clock Clock benannt, weil er halt den Sound, weil er halt wirklich so den Sound gemacht hat. Das nennt sich so, er wollte sagen, laut Malerei, so Kikeriku.
4: Kikeriki.
3: Jetzt hast du mich dazu gebracht, dass ich Kikeriki sage in die Kamera, okay.
0: Kikeriku.
3: So, genau, und dann war das halt irgendwie so Working Project, jeder Song hatte diesen Sound, dann hieß es halt irgendwie, lass doch Clock Clock nennen, so, bevor man sich gedacht hat.
2: Wir nennen uns Mark und Fleezy und Budgie.
0: Das wäre mega lang gewesen, ja.
3: Das war so eine Geschichte.
0: So, dann haben wir das jetzt auch geklärt, und schön, dass ihr hier seid, Jungs. Und ihr habt einen super Tipp für Freundschaft mit dabei. Besprechen wir alles kurz vor 7:30. Jetzt erstmal Harrison, All the Things She Said. Habt einen schönen Donnerstag auf Energy. 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

0: Kino.
1: Einen wunderschönen guten Morgen. Ihr hört Energy Region Stuttgart, Lalinger hier. Und ich möchte euch einen meiner Lieblingsorte ans Herz legen. Und es ist total egal, wo ihr wohnt, weil diesen Ort gibt's überall. Es ist das Kino. Und genau da läuft ab heute One Night Only. Das Ganze ist eine klassische Rom-Com, also eine romantische Komödie und spielt in einer nahen oder doch schon sehr fernen, ach, es ist so ein bisschen Science-Fiction-artig, habe ich das Gefühl. Da gilt nämlich in New York eine ungewöhnliche Regel. Singles dürfen nur in einer einzigen Nacht im Jahr Sex haben. Ausgerechnet an diesem Abend treffen die hoffnungslose Romantikerin Ellie und der frisch getrennte Owen aufeinander. Die beiden sind nicht auf der Suche nach irgendeiner schnellen Nummer für diese eine Nacht, nein, sondern nach einer echten Verbindung. Dabei sind sie aber offensichtlich die einzigen in New York. Die ganze Nacht über erleben sie einige Abenteuer, jedoch müssen sie bis zum Morgen herausfinden, ob ihre Begegnung mehr ist als nur ein Zufall.
2: Heute ist die Nacht der Nächte. Seit die Verordnung gilt, dürfen nur noch verheiratete Paare legal Sex haben. Für eine Nacht werden die Beschränkungen aufgehoben.
3: Auf die wahre Liebe in der unromantischsten Nacht des Jahres.
4: Ich bin Owen.
3: Ellie.
4: Wie wär's mit dir und mir?
5: Nein, du willst doch nur dein Ding versenken.
4: Was willst du mit deinem Ding tun? Oder Dingern?
5: Dingern? Was denkst du denn, was da unten bei mir los ist?
4: Wir treffen uns immer wieder.
3: Ich mach es, du machst es. Wir machen das nicht zusammen.
4: Du warst unglaublich.
3: Keiner hat zugehört.
4: Ich schon.
1: Ich will ganz ehrlich zu euch sein. Anfangs dachte ich wirklich, es ist ein Trash-Film. Aber nachdem der Trailer echt süß ist und ich gesehen habe, dass einfach Callum Turner da mitspielt, muss er eigentlich ein Banger sein, oder? One Night Only ist ab heute in den Energy-Kinos. Gönnt euch den Streifen und sagt mir bitte im Nachhinein, wie ihr ihn fandet.
6: Hier ist Gentleman.
7: And here is Michael Patrick Kelly.
6: Und ihr hört jetzt unseren gemeinsamen Song
7: Wildfire hier auf Energy.

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1: Spielen wir heute Morgen mit der lieben Jolanta. Hi!
2: Guten Morgen, hallo!
1: Hallo, hier ist die Anna für dich und wir gucken mal, welchen Buchstaben du erwischt.
0: L
1: wie laut, Lampe. Du hast 30 Sekunden Zeit, fällt dir mal zu einer Kategorie nichts einfallen, dann sagst du schnell weiter und ich überlege mir eine neue, okay?
2: Ja.
1: Perfekt, dann geht's los. Eine Charaktereigenschaft mit L.
2: Liebevoll.
1: Das machst du gerne im Feierabend.
2: Lolli lutschen.
1: Ja, warum nicht? Ein Grund, jemanden nicht zu daten.
2: Liebeskummer.
1: Ein Kosename.
2: Liebling.
1: Und eine Eissorte mit L.
2: Keine Ahnung, Lotusblüte, Lila Vanille?
1: Ja, komm. Keine Ahnung, auch wie Lotusblüte schmeckt. Aber es ist sehr kreativ. Und du hast gewonnen. Herzlichen Glückwunsch.
2: Danke schön.
1: Lotusblüte, das gibt's bestimmt. Ich meine, es gibt auch diese ganzen Eiswettbewerbe mit den kuriosesten Sorten. Haben wir durchgehen lassen. 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

0: sprechen, weil ich muss sagen, bei uns Frauen klappt das leider oft nicht. Gerade Zahlen wie, okay, wir sind zu zweit befreundet oder wir haben eine Gruppe zu viert, dann geht das. Aber irgendwie so Dreierkonstellationen, Dreierfreundschaften bei Frauen sind oft schwierig. Wie funktioniert denn so eine Freundschaft zu dritt bei euch?
1: Also ich glaube, Probleme gibt es in jeder Beziehung, ob zwei Personen oder drei oder vier. Von daher, wir durchleben auch alle Phasen einer Beziehung, aber die positiven Zeiten überwiegen auf jeden Fall. Und wir sagen auch selbst, wir sind teilweise überrascht, dass wir so eine lange Beziehung pflegen können. Also wir haben ansonsten keine so lange Erfahrung mit einer intensiven Beziehung, wie jetzt wir sie führen. Von daher, auf freundschaftlicher und arbeitstechnischer Ebene.
2: Also eigentlich sind auch die beiden befreundet. Mit wir, also die zwei mit wir befreundet.
0: Ah, okay.
2: Also, sind die zwei und ich und die zwei sozusagen.
0: Also würdet ihr sagen, so ein Tipp für so eine gute Freundschaft zu dritt ist, dass man halt dann viel unternimmt, viel Kommunikation.
1: Ja, viel Sport. Wir suchen überall ein Spiel. Wir sehen überall eine Challenge und kicken dann ein bisschen.
3: Oder geht's zusammen in Urlaub.
0: Oh. Ja, Urlaub klingt richtig gut, dass man sich richtig aktiv füreinander Zeit nimmt und auch wenn man zu dritt in einer ungeraden Konstellation ist, keiner sich irgendwie ausgeschlossen fühlt. Mehr von den Jungs von Clocklock könnt ihr jetzt auf unserer Instagram-Seite sehen, @energy_de. Und was heute noch alles so wichtig ist in der Welt, gibt's gleich im Energy-Update.
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5: Mit Ladinger und Cordula, guten Morgen.
6: Morgen.
5: Bisschen wolkiger wird es heute am Morgen in der Energy-Region. Das ändert sich aber zum Nachmittag hin und wir bekommen maximal 34 Grad. Wir schauen ganz kurz noch in das wunderschöne Mundelsheim. Da haben wir 18 Grad und in Grafenau, da haben wir ganze 16 Grad. Dann noch einen schnellen Blick auf die Straßen. Vorsicht auf der A8 Stuttgart Richtung Karlsruhe zwischen Leonberg West und Rutesheim. Gefahr durch Reifenteile auf der rechten Spur. Hier bitte vorsichtig sein. Und die A6 Richtung Mannheim zwischen Sinsheim Süd und Sinsheim. 4 Kilometer Stauverzögerung von bis zu 20 Minuten. Also wenn ihr das irgendwie umfahren könnt, macht das besser.
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5: Und meine liebe Kollegin Cordula weiß, was wir in der Energy-Region gerade lieben.
6: Open-Air-Kino. Die laufen ja gerade in vielen Orten in der Energy-Region und Ludwigsburg hat dieses Jahr einen neuen Besucherrekord aufgestellt. Rund 40.000 Menschen waren beim Sommernachtskino dabei und das sind so viele wie noch nie in den über 30 Jahren. Insgesamt liefen 20 Filme.
5: Sag an, was kam besonders gut an?
6: Steckerlfisch-Fiasko. Ja. Das war der absolute Renner. Viermal gezeigt und jedes Mal ausverkauft. Du hast ihn ja auch gesehen, gell?
5: Ich war in Berlin und habe mir den da extra angeguckt.
6: Aha, aber auch Der Teufel trägt Prada 2 und der Film über Michael Jackson waren richtig gut besucht. Übrigens, in manchen Orten laufen noch Filme unter freiem Himmel. Diese Woche zum Beispiel läuft noch das Sommernachts-Open-Air-Kino im Rathaus-Innenhof in Fellbach. Anderes Thema, nach der ganzen Aufregung um eine mögliche Zuckersteuer auf Zero-Getränke gibt's jetzt eine klare Ansage von Finanzminister Klingbeil. Das kommt nicht. Er sagt, eine Steuer auf Getränke ohne Zucker macht keinen Sinn. Grund für die Aufregung war ein internes Papier aus seinem Ministerium. Darin sind verschiedene Ideen durchgespielt worden, also auch Vorschläge, die am Ende gar nicht umgesetzt werden. Beschlossen war da also noch gar nichts.
5: Alright, und heute Abend wird's noch spannend für Fußballfans, oder?
6: Yep, heute Abend wird die Liga-Phase in der Fußball-Champions League ausgelost. Mit dabei sind Bayern, Dortmund, Leipzig und Stuttgart. Die ersten Spiele sind dann in 2 Wochen und die Liga-Phase für die Europa- und die Conference League, die wird dann morgen ausgelost.
5: Ich bin gespannt. Spannend wie ein Flitzebogen.
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7: Ja, hallo, Anna hier für euch und ich habe Besuch gleich einfach mal von 3 Jungs. Das mag ich doch. Die Jungs von Klok Klok sind hier. Hallo.
8: Hallo, guten Morgen, Anna.
9: Hallo.
10: Hi, Anna.
7: Hallo, einer von euch muss jetzt eine Entschuldigung loswerden. Es geht um eine Frau, die pitchnass wurde. Und das alles besprechen wir nach Glockenbach. Jetzt erstmal Shakira und Burna Boy mit Die Die. Habt einen schicken Donnerstag.

0: schön, dass ihr mit dabei seid. Energy am Morgen ist an. Klar, hier mit mir, Anna, guten Morgen. Und die Jungs von Klock sind am Start. Hallöchen.
1: Hi, Anna.
2: Morgen, Anna.
3: Hallo, guten Morgen, Anna.
0: Hallo. Wir spielen gleich euren Song Sorry, einer meiner absoluten Lieblingssongs von euch. Wie gut seid ihr denn im Sorry sagen? Also im Entschuldigen. Kommt das oft mal vor?
1: Ziemlich gut eigentlich.
2: Seit dem Lied nie wieder entschuldigen. Das war das erste und letzte Mal. Guck, was es uns gebracht hat. Nein.
1: Ich würde schon sagen, ganz gut. Also unter uns drei auf jeden Fall. Also ich habe mal bei einem Restaurant gearbeitet und habe einer Dame alle Getränke über den Kopf geschüttet aus Versehen. Also bin mit dem Tablett so hin und sie musste dann nach Hause fahren und sich komplett umziehen und wieder kommen und so. Und da musste ich mich sehr, sehr krass entschuldigen, weil das hat mir so leid getan. Die war irgendwie mit dem Geburtstag und so da und ich habe den zerstört eigentlich.
0: Aber hätte auch eine nette Liebesgeschichte irgendwie werden können.
1: Ja,
0: wie in
1: aber
0: so einem Film.
1: Ja, die Frau war bloß nicht mein Fall. Okay. Sagen wir mal so.
0: Schade, ey. Mehr von Klock seht ihr jetzt auf unserer Instagram-Seite @energy_de. Und hier hört ihr sie jetzt auch. Klock und Sorry. Ich liebe den Song auf Energy. 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

Und da haben wir natürlich immer die besten und Hits für euch. Weiter geht's hier mit Crystal Saran, die Good Old Days. Und da geht's so ein bisschen darum, ja nicht immer in der Vergangenheit rumzuschwelgen, rumzuträumen, sondern sein Leben jetzt, also was wir jetzt haben, das heute so zu leben, dass man dann später sagen kann, oh, kannst du dich noch dran erinnern? Mein Gott, war das ein schöner Donnerstag. Mein Gott, war das eine schöne Zeit. Also so jeden Tag so das Beste rausholen, dass man dann in der Zukunft sagen kann, das war ein schöner, schöner Tag. Good Old Days jetzt.

0: Schön, dass ihr mit am Start seid. Hi, Energy am Morgen ist an, hier mit mir, Anna. Guten Morgen. Und das sind doch mal gute Nachrichten. Die Kinos in Deutschland haben dieses Jahr so viele Tickets verkauft, wie zuletzt noch vor Corona. Und das feiern wir erstmal mit einem neuen guten Film.
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0: So sieht's aus. Paul, romantische Komödien gibt's ja viele. Diese hier ist sehr kreativ. In One Night Only ist Sex vor der Ehe verboten, oh weia, mit einer Ausnahme pro Jahr. Was macht der Film dann daraus?
2: Eine ziemlich verrückte Liebesgeschichte. In dieser leicht dystopischen Version von New York treffen Ellie und Owen, gespielt von Callum Turner, dem Mann von Dua Lipa, ausgerechnet in dieser eine Nacht aufeinander. Sie ist hoffnungslose Romantikerin, er wurde gerade verlassen und eigentlich suchen beide eher nach echter Liebe als nach einem Abenteuer für eine Nacht. Während um sie herum gefühlt ganz New York eskaliert, kommen sich die beiden immer näher und plötzlich geht's in einer Nacht, in der eigentlich alles nur um Sex geht, doch um die Frage, ob daraus vielleicht mehr werden könnte.
0: Oh, klingt auf jeden Fall romantisch. Eine Rom-Com mag ich sowieso gerne, so diese Mischung aus Comedy, aber dass es doch romantisch ist. Bin ich gespannt. Wir sprechen gleich übers Flirten. Auch zusammen mit den Jungs von Clock sind heute unsere Gäste hier in der Morning Show. Hört ihr alles noch vor 8? Jetzt erstmal Palm Monkey und The Palm Tree Boy mit Afghazi. Schöne Summer Vibes auf

0: Und diese Woche ist alles so ein bisschen anders.
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0: So sieht's aus. Hallo, Energy am Morgen ist an, hier mit mir, Anna, guten Morgen. Und wir können uns die Woche tolle Gäste zu uns in die Show einladen. Heute sind die drei Jungs von Clock Clock am Start.

0: Ja, und wenn ich jetzt mal drei junge, hübsche Männer hier vor mir sitzen habe, dann habe ich mal ein persönliches Thema. Ich bin ja dieses Jahr, habe mich getrennt, in keiner Beziehung mehr. Und ich finde es super schwierig, irgendwie Männer anzusprechen. Ich weiß, ich bin eine Frau, ich könnte das auch selber machen, aber ich traue mich nicht so richtig. Deswegen frage ich euch, wie klappt das denn so am besten?
1: Ich glaube, wenn was, das schönste Moment, die ich so hatte, so Begegnung, war immer so zufällig, so man rempelt irgendwie an oder man spricht irgendwas anderem, aber es ist nie so die Sache an sich so. Und dann hat man irgendwie, ja, keine Ahnung, passiert das irgendwie so.
0: Aber ich kann ja nicht die Leute nur schubsen.
1: Ja, ich glaube, es vielleicht so, lass das Spiel zu dir kommen, weißt du, lass das zu dir kommen.
2: Vielleicht mit einem kleinen Kompliment als Start, so, mir sind deine Augen von weit hinten aufgefallen. Oder? Was halt sehr classic und ausgelutscht gefühlt, aber
1: Adlerauge.
2: Oder halt das Outfit, hey, du hast einen hübschen Rock an oder deine Energie ist mir aufgefallen.
0: Und mögen das Männer auch, wenn man sagt, du hast mir von weitem aufgefallen, dass du echt schöne Augen hast?
3: Ich glaube, es wäre sehr weird in der heutigen Zeit, wenn das passieren würde, aber ich muss sagen, ich fände es richtig krass.
2: Wer freut sich nicht über
3: Kompliment? Ich würde mir sehr imponieren.
1: Ja, aber es ist nicht einfach, natürlich. Aber wie in meinem Leben, das ist ja, die andere Seite ist ja was sehr Schönes, ne? So eine Begegnung.
0: Ja.
1: Und dann vorher zu Hause ein Stückchen Mut. Und irgendwie ist es halt so irgendwie auch schön, wenn es dann so irgendwie klappt. Aber ich glaube, wir würden uns wundern, wie vielen Menschen es eigentlich so auch gefallen würde, wirklich einfach mal so angesprochen zu werden.
0: Okay, also dann irgendwie doch mal ein bisschen mehr Mut aufbringen und sich einfach mal trauen. Einfach mal machen. Wenn ihr noch einen Tipp habt, dann gerne her damit anrufen oder eine WhatsApp schicken. Und was heute alles noch so wichtig ist in der Welt, gleich hier im Energy Update.
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10: Mit Lalinge und Cordula, guten Morgen.
11: Hallöle.
10: 34 Grad maximal bekommen wir heute in der gesamten Energy-Region. Und davon abgesehen wird es eigentlich echt wirklich sehr hübsch. Wenig Wolken, viel Sonne, also alles, was man haben möchte. Wir schauen noch kurz ins Detail nach Holzgerlingen. Da haben wir 18 Grad und ins wunderschöne Möglingen, da haben wir ebenfalls 18 Grad. Dann noch ein Schnellblick auf die Straßen. Vorsicht auf der A8 Stuttgart Richtung Karlsruhe zwischen Pforzheim Süd und Pforzheim Ost. Da liegen Reifenteile, also bitte besonders vorsichtig sein. Und die A6 Richtung Mannheim zwischen Sinsheim Süd und Sinsheim. 4 Kilometer Stau. Hier eine Verzögerung von bis zu 20 Minuten, also wenn ihr das irgendwie umfahren könnt, macht das am besten. Dann werfen wir noch einen Blick rüber zu meiner lieben Kollegin Cordula. Du weißt, was in der Energy-Region gerade los ist.
11: Ja, nach der Sonnenfinsternis vor knapp 2 Wochen kommt jetzt die nächste Show am Himmel. Morgen früh gibt's eine partielle Mondfinsternis. Ab 4:30 morgens schiebt sich der Mond langsam in den Schatten der Erde.
10: Okay, normalerweise wäre ich am Sender, aber ich habe Urlaub.
11: Es sei dir gegönnt. Ich bin ja da und kann schauen, ob ich da draußen was sehe. Aber das Wetter könnte uns einen Strich noch durch die Rechnung machen. Im Südwesten soll es ausgerechnet morgen früh bewölkt sein. Der Höhepunkt ist wohl morgen früh gegen kurz nach 6 Uhr. Da wird es aber schon

0: hell, deshalb sollte man möglichst früh schauen.
1: Hey, aber immerhin, eine spezielle Brille braucht man diesmal nicht.
0: Ja, auf jeden Fall. Andere Sache, diesen Sommer war es ja teilweise lange richtig heiß, deshalb wird immer wieder mehr Hitzeschutz gefordert. Jetzt kommt da auch Bewegung rein. Bundeskanzler Merz sagt, Hitzeschutz wird in den nächsten Jahren immer wichtiger. Deutschland will zwar weiter seine Klimaziele erreichen, aber man will jetzt vor allem auf Klimaanpassungen setzen.
2: Weil wir wissen, dass Hitzesommer in Zukunft häufiger vorkommen werden. Wir müssen uns darauf einstellen, denn wir allein in Deutschland können den Klimawandel auf der Welt nicht zurückdrängen, selbst wenn wir alle selbstgesteckten Ziele sofort und heute am Tag erreichen würden.
0: So richtig beschlossen ist das Ganze noch nicht. Klar ist, vor allem die Länder und Kommunen sollen sich um den Hitzeschutz kümmern, denn die wissen am besten, was vor Ort gebraucht wird.
1: So ist es.
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1: Ja, hallo, mit mir hier Anna, guten Morgen. Und heute sind die Jungs von Klok Klok am Start.
2: Danke für deine Einladung.
3: Ja, ja,
4: 2 Jahre gewartet. Ja,
1: jeden Tag, man schreibt so. Endlich habe ich die Einladung rausgesendet und ihr seid dabei. Wir haben auch super viel zu besprechen, unter anderem über GTA 6, Hamster und Potenzmittel. Alles noch vor 8:30 hier in der Show. Jetzt erstmal eine Runde Jack Style, Turn the Lights Off.

Einen wunderschönen guten Morgen, ihr hört Energy Region Stuttgart. Mein Name ist Lallinger und Klimaschutz ist kein Hexenwerk. Mit diesen Worten haben Studentinnen und Studenten aus Weingarten Richtung Bodensee ihr neuestes Projekt und damit auch meine heutige Good News präsentiert. Das Problem war nämlich folgendes. Viele Städte haben ein Problem mit dem Begrünen der Innenstadt, weil die eben versiegelt ist. Die Lösung? Eine Grüninsel, die sich quasi selbst versorgt. Und das Ganze klingt nicht nur einfach, nein, es ist auch einfach. Eben diese mobile Grüninsel bietet mehrere Sitzplätze zum Chillen, inklusive Tisch. Fläche, bisschen zum Arbeiten, zum Lesen, Essen und sie besitzt eben auch Grün. Die Pflanzen werden automatisch bewässert und der Strom dafür kommt von einer Photovoltaikanlage. Die Grüninsel selbst ist vollständig mobil und soll ein erster Anreiz sein, noch mehr grüne Klimaoasen zu schaffen. Ich bin jedes Mal aufs Neue fasziniert davon, was sich junge und schlaue Köpfe so alles einfallen lassen können und finde das eine richtig, richtig coole Sache in Weingarten.

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12: Mit Lanninger und Cordula, guten Morgen.
13: Morgen.
12: Ein bisschen wolkiger wird es heute am Morgen in der Energy-Region. Das ändert sich aber zum Nachmittag hin und wir bekommen maximal 34 Grad. Wir schauen noch ganz kurz, wie es jetzt gerade aussieht. In Meichingen, da haben wir 18 Grad. Und in Krummenacker, da haben wir ebenfalls 18 Grad. Dann noch ein Schnellblick auf die Straßen A8 Stuttgart Richtung Karlsruhe zwischen Heimsheim und Pforzheim Ost. Da haben wir 2 Kilometer Stau und Verzögerung von, sag ich mal, bis zu 10 Minuten. Das geht noch. Und die A6 Heilbronn Richtung Mannheim zwischen Sinsheim-Steinsfurt und Sinsheim-Baustelle 5 Kilometer Stau deshalb und eine Verzögerung von bis zu 30 Minuten. Das würde ich an eurer Stelle eher umfahren, wenn ihr das könnt.
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12: Ansonsten schaue ich rüber zu meiner lieben Kollegin Cordula. Du checkst mit uns aus, worüber die Energy-Region hier heute so spricht.
13: Ja, in Karlsruhe musste gestern Abend mitten in der Stadt eine Fliegerbombe aus dem Zweiten Weltkrieg entschärft werden. Die ist bei Bauarbeiten in der Nähe vom Hauptbahnhof gefunden worden und 1000 Menschen mussten deshalb kurz ihre Wohnungen verlassen. Aber alles gut gelaufen, die Bombe ist dann entschärft und abtransportiert worden.
12: Ich habe das Gefühl, solche Blindgänger werden gerade immer öfters gefunden.
13: Ja, also solche Funde sind bei uns in Baden-Württemberg tatsächlich nicht so selten. Allein letztes Jahr wurden bei uns im Land 19 Bomben entschärft oder gesprengt. Kommen wir noch zur geplanten Zuckersteuer. Da war ja im Gespräch, ob die auch eine Steuer auf Zero-Getränke machen wollen, obwohl da ja gar kein Zucker drin ist. Bundesfinanzminister Klingbeil hat jetzt aber gesagt, das Ganze war noch gar nicht fertig ausgearbeitet, sondern nur eine Idee.
12: Also Cola Zero und so wird jetzt doch nicht teurer.
13: Ist wohl erstmal nicht geplant. Mhm. Mit der Zuckersteuer sollen vor allem sehr zuckerhaltige Softdrinks teurer werden. Und der digitale Führerschein, der soll noch dieses Jahr kommen. Er soll in die iKFZ-App, in der man seinen Fahrzeugschein schon digital speichern kann. Die App haben bereits auch schon mehr als 2 Millionen Menschen auf dem Handy. Mhm. Auch Autos online an- oder abzumelden wird da immer beliebter. In diesem Jahr wurde das schon bei fast jedem 4. Auto online gemacht. Krass. Das Problem ist nur, viele wissen noch gar nicht, dass das überhaupt so einfach geht.
12: Jetzt wisst ihr es.
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3: Ja, hallo, hier mit mir, Anna, guten Morgen. Wir müssen über eine Liste sprechen. Darauf steht zum Beispiel Rihanna, Erling Haaland und auch der Papst. Die ganze Geschichte gibt's nach Bruno Mars' I Just Might. Wir hören jetzt erstmal Self-Aware von Tampa City. Schönen Donnerstag!

0: Gardner, Erling Haaland und der Papst und sie stehen alle auf einer Liste. Hallo, Energy am Morgen ist an, hier mit mir, Anna, guten Morgen, und Kollege Gabriel ist
1: Morgen.
0: Bei mir. Wir gucken uns jetzt diese Liste aber mal ganz genau an. Das Magazin Vanity Fair hat seine Best-Dressed-Liste veröffentlicht. Also wer hat den coolsten Look? Wer ist denn Style-Vorbild? Und du, Gabriel, weißt da mehr.
1: Also es sind viele bekannte Namen dabei. Jacob Elordi, Hunter Schäfer oder auch zum Beispiel Energy Star Harry Styles ist ja auch für seine Looks bekannt. Auch mit dabei der Papst.
0: Okay.
1: Natürlich, weil, Begründung, er kombiniert wohl seine Soutane so ganz lässig mit den Baseball-Caps und mit den Sneaker, das kann nur er.
0: Das ist mal was anderes, ja?
1: Richtig, auf jeden Fall. Paare haben es auch auf die Liste geschafft. Zum Beispiel Emmanuel Macron, der Frankreichs Präsident, und seine Frau Brigitte. Oder auch Rihanna und A$AP Rocky.
0: Cool.
1: Finde ich, hat auch was. Die zusammen, die haben immer so einen Style.
0: Den
1: das ist so ein Look.
0: Aus.
1: Genau. Dann gibt es auch sogenannte Stil-Hoffnungen. Also wer wird in Zukunft die Mode prägen? Da sind unter anderem dabei Blue Ivy, die Tochter von Beyoncé und Jay-Z, und Fußballer Erling Haaland.
0: Mhm. Der hat sich ja jetzt auch seine langen Haare abgeschnitten.
1: Ja,
0: kurze
1: stimmt.
0: Haare, sieht jetzt ein bisschen aus wie ein kleiner Junge, war aber, glaube ich, auch so ein Vorbild auch für viele Männer, wieder die Haare lang wachsen zu lassen, weil das sah schon sehr, sehr cool aus.
1: Ich glaube, Vorbild auch, weil der macht einfach sein Ding. Der zieht einfach durch, worauf er Bock hat, und das inspiriert.
0: Männerhandtaschen auch sehr cool. Und
1: richtig.
0: Apropos sein Ding machen, ich werde ja hier in der Redaktion viel geschämt, auch von dir, Gabriel, wenn ich mal in Jogginghose komme.
1: Aus Gründen.
0: Jetzt habe ich mich heute schick gemacht. Ich habe heute ein Kleid an.
1: Ja.
0: Und da kommt gar nichts.
1: Schrei mich nicht so an. Ich habe dir eben schon gesagt, du siehst großartig aus. Aber ich weiß, spätestens übermorgen sitze ich in der alten grauen Jogginghose hier und ich muss weinen.
0: Jetzt ist es aber richtig persönlich hier.
1: Du hast angefangen.
0: Der sieht hier immer gut aus. Alex Warren und Fever Dream of Energy. 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

Und da haben wir wieder einen absoluten Energy-Hit für euch. Weiter geht's hier mit meinem Woman-Crush, Tyler und Water. Und die gewann mit 22 ihren allerersten Grammy in der Kategorie Best African Music Performance. Ist damit auch die jüngste afrikanische Solokünstlerin, die einen Grammy gewonnen hat. Und wie war ihre Rede? Ja, nicht wirklich vorhanden. Sie stand da auf der Bühne und war einfach komplett sprachlos. Aber ist ja verständlich. Also wenn man mit 22 einen Grammy in der Hand hält, boah, mega, mega geil. Und Water, die Nummer kriegt er jetzt

wunderschönen guten Morgen. Ihr hört Energy Region Stuttgart. Mein Name ist Lallinger und Klimaschutz ist kein Hexenwerk. Mit diesen Worten haben Studentinnen und Studenten aus Weingarten Richtung Bodensee ihr neuestes Projekt und damit auch meine heutige Good News präsentiert. Das Problem war nämlich folgendes. Viele Städte haben ein Problem mit dem Begrünen der Innenstadt, weil die eben versiegelt ist. Die Lösung? Eine Grüninsel, die sich quasi selbst versorgt. Und das Ganze klingt nicht nur einfach, nein, es ist auch einfach. Eben diese mobile Grüninsel bietet mehrere Sitzplätze zum Chillen, inklusive Tischfläche, bisschen zum Arbeiten, zum Lesen, Essen und sie besitzt eben auch Grün. Die Pflanzen werden automatisch bewässert und der Strom dafür kommt von einer Photovoltaikanlage. Die Grüninsel selbst ist vollständig mobil und soll ein erster Anreiz sein, noch mehr grüne Klimaoasen zu schaffen. Ich bin jedes Mal aufs Neue fasziniert davon, was sich junge und schlaue Köpfe so alles einfallen lassen können und finde das eine richtig, richtig coole Sache in Weingarten.

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10: Mit Lalling und Cordula, guten Morgen.
11: Guten Morgen.
10: Ein größtenteils strahlend blauer Himmel erwartet uns heute in der Energy-Region. Es kann ein paar Wolken geben, aber die sollen uns nicht weiter stören, bei 34 Grad maximal. Und wir schauen noch ganz kurz, wie es jetzt gerade aussieht. In Gemmingen, da haben wir 20 Grad und in Ötesheim, da haben wir ganze 19 Grad. Dann werfen wir noch einen kurzen Blick auf die Straßen. Vorsicht auf der 81 Heilbronn Richtung Stuttgart in der Ausfahrt Ludwigsburg Süd. Da steht ein kaputtes Auto im Kurvenbereich. Hier bitte besonders vorsichtig sein. Und dann noch die A8 Stuttgart Richtung Karlsruhe zwischen Heimsheim und Pforzheim Ost. Da haben wir 2 Kilometer Stau, dauert bis zu 10 Minuten extra, ist jetzt nicht super schlimm, aber drin stehen wäre auf jeden Fall doof. Und jetzt aber rüber zu meiner lieben Kollegin Cordula, was hast du Neues in der Energy-Region entdeckt?
11: Der Schwarz-Konzern aus Neckarsulm plant bei Rostock ein weiteres riesiges Rechenzentrum. Schwarz Digits ist ja hier bei uns in der Region zu Hause. In Bad Friedrichshain sitzt die Zentrale und dort ist gerade erst ein neuer IT-Campus eröffnet worden. Tausende Menschen arbeiten dort an Themen wie Cloud, IT-Sicherheit und künstliche Intelligenz.
10: Und jetzt kommt eben auch noch dieses riesige Rechenzentrum dazu.
11: Yep, das in Rostock soll vor allem für KI-Anwendungen genutzt werden. Der Strom dafür soll aus erneuerbaren Energien kommen und die ganzen Projekte sollen Deutschland unabhängiger von Servern aus den USA machen. Und dann habe ich noch eine kuriose Story aus der Energy-Region dabei. Eine Frau in Schopfheim macht ihre Unterhosenschublade auf und da liegt eine Schlange drin. Sie hat direkt den Notruf gewählt. Zum Glück konnte ein Experte schnell Entwarnung geben. Es war eine ungiftige Kornnatter, ungefähr aber einen Meter lang.
10: Oh, ein Meter, ey.
11: Ja.
10: Okay, aber wie kommt diese Schlange in die Schublade?
11: Ja, das ist die große Frage. Es wird vermutet, dass jemand aus dem Haus gehört und die hat sich offenbar halt einfach gut versteckt. Die Schlange ist jetzt erstmal bei einem Reptilienexperten untergebracht, bis sich der Besitzer meldet.
10: Okay, also ich habe wirklich kein Problem mit Schlangen oder so, aber das wäre mir auch too much.
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13: Ja, hallöchen, hier mit mir, Anna. Guten Morgen, da haben wir es 9 Uhr und es wird Zeit in dieser Stunde mal wieder, um neue Musik uns anzuhören. Was ganz Feines gibt es hier von Karol G und Bruno Mars. Still habe ich selbst noch nicht

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1: Einen wunderschönen guten Morgen, ihr hört Energy Region Stuttgart. Mein Name ist Lallinger und wir schauen jetzt mal, was uns sportlich so bewegen könnte. Da hätten wir auf jeden Fall die Volleyball-Weltmeisterschaft aktuell. Hier spielt heute Deutschland gegen Polen und los geht's um 15 Uhr. Ansonsten hätte ich noch ein Qualifikationsspiel für die Basketball-Weltmeisterschaft. Da zockt unsere Nationalmannschaft mit Dennis Schröder und Franz Wagner um 20 Uhr gegen die Niederlande. Oh, und auch noch eine kleine Good News für alle Fans der Sportart Paddle oder auch Padel genannt. Absolute Trendsportart aktuell und die bekommt jetzt eventuell eine noch größere Bühne, weil der Sportstreaming-Anbieter Dine sein Interesse an den Übertragungsrechten geäußert hat. Also vielleicht tut sich ja da bald was. Ihr werdet es auf jeden Fall hier als erstes erfahren.

sind wir wirklich über diese eine besagte Person hinweg? Darum geht's jetzt hier. Hallo, Energy am Morgen ist an hier mit mir, Anna, guten Morgen. Und ich habe neue Musik für euch mitgebracht. Carol

Energy und Bruno Mars Still. Und jeder hat doch schon mal gesagt, pff, die Person ist mir egal. Ich bin schon längst drüber hinweg. Ja, und dann hat man doch 5 Minuten später wieder an diese Person gedacht. Und genau darum geht's auch in Still. Eine Beziehung kann vorbei sein, aber die Gefühle sind halt still immer noch da. Das dauert. Aber Zeit heilt alle Wunden. Das hat meine Oma schon gesagt. Jetzt hier auf Energy.

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13: Mit Lallinger und Cordula, guten Morgen.
14: Hello, hello.
13: 34 Grad maximal bekommen wir heute in der gesamten Energy-Region. Und davon abgesehen wird es eigentlich wirklich sehr, sehr hübsch. Wenig Wolken, viel Sonne, also alles, was man gerne so haben wollen würde. Wir schauen kurz noch, wie es jetzt gerade aussieht in Ostelsheim. Da haben wir 19 Grad und in Degerloch, da haben wir 20 Grad. Dann noch ein kurzer Blick auf die Streets. A8 Stuttgart Richtung Karlsruhe zwischen Pforzheim Süd und Pforzheim Ost. Streckenweise Stop and Go und die B27 Stuttgart Richard von... Und die B27 Stuttgart, Richard von Weizsäcker Plany bis Plany zwischen Charlottenplatz und Börsenstraße. In beiden Richtungen ist der Tunnel wegen eines Feuerwehreinsatzes gesperrt. Also müsst ihr hier irgendwie eine andere Möglichkeit finden, drum herum zu kommen.
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13: Und Cordula, du weißt, was wir in der Energy-Region gerade lieben.
14: Open-Air-Kino. Ja. Die laufen gerade in vielen Orten in der Energy-Region und Ludwigsburg hat dieses Jahr einen neuen Besucherrekord aufgestellt. Rund 40.000 Menschen waren beim Sommernachtskino dabei. Das sind so viele wie noch nie in den letzten 30 Jahren gewesen. Und insgesamt liefen auch 20 Filme.
13: Komm, sag an, was kam besonders gut an?
14: Steckerfisch-Fiasko. Ja. Es war der absolute Renner, viermal gezeigt worden und jedes Mal ausverkauft. Geil. Aber auch Der Teufel trägt Prada 2 und der Film über Michael Jackson waren richtig gut besucht. Übrigens, in manchen Orten laufen noch Filme unter freiem Himmel. Diese Woche läuft zum Beispiel

0: Beispiel noch das Sommernachts-Open-Air-Kino im Rathaus-Innenhof in Fellbach.
1: Okay.
0: Anderes Thema, nach der ganzen Aufregung um eine mögliche Zuckersteuer auf Zero-Getränke gibt es jetzt eine klare Ansage von Finanzminister Klingbeil. Das kommt nicht. Er sagt, eine Steuer auf Getränke ohne Zucker mache keinen Sinn. Grund für die Aufregung war ein internes Papier aus seinem Ministerium. Darin sind verschiedene Ideen durchgespielt worden, halt auch Vorschläge, die am Ende gar nicht umgesetzt werden. Mhm. Beschlossen war da also noch gar nichts.
1: Alright.
0: Und Instagram wird in den USA jetzt für Jugendliche eingeschränkt. Mehrere Bundesstaaten hatten Meta vorgeworfen, dass Insta Kinder und Jugendliche süchtig macht. Deshalb kommen neue Regeln. Unter 18-Jährige dürfen Instagram standardmäßig nur noch 2 Stunden am Tag nutzen. Außerdem werden Likes ausgeblendet und einige Schönheitsfilter gesperrt. Die neuen Regeln müssen allerdings noch von einem Gericht bestätigt werden.
1: Okay, dann bleiben wir da mal gespannt und das nächste News-Update, das bekommen wir dann in einer Stunde.
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1: Ja, hallo, hier die Anna. Guten Morgen für euch. Und wir haben einen Filmtipp mitgebracht. Hollywood hat aus einem Horrorfilm eine Komödie gemacht. Und das Ergebnis ist sehr, sehr heiß. Das besprechen wir alles noch vor 10. Jetzt gibt's erstmal Themenpala und Jenny und Dracula. Schönen Donnerstag.

0: Schön, dass ihr mit am Start seid. Hi, Energy Morgen ist an, hier mit mir, Anna. Guten Morgen. Und das sind doch mal gute Nachrichten. Die Kinos in Deutschland haben dieses Jahr so viele Tickets verkauft, wie zuletzt noch vor Corona. Und das feiern wir erstmal mit einem neuen guten Film.
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0: So sieht's aus. Paul, romantische Komödien gibt's ja viele. Diese hier ist sehr kreativ. In One Night Only ist Sex vor der Ehe verboten, oh weia, mit einer Ausnahme pro Jahr. Was macht der Film dann daraus?
2: Eine ziemlich verrückte Liebesgeschichte. In dieser leicht dystopischen Version von New York treffen Ellie und Owen, gespielt von Callum Turner, dem Mann von Dua Lipa, ausgerechnet in dieser eine Nacht aufeinander. Sie ist hoffnungslose Romantikerin, er wurde gerade verlassen und eigentlich suchen beide eher nach echter Liebe als nach einem Abenteuer für eine Nacht. Während um sie herum gefühlt ganz New York eskaliert, kommen sich die beiden immer näher und plötzlich geht's in einer Nacht, in der eigentlich alles nur um Sex geht, doch um die Frage, ob daraus vielleicht mehr werden könnte.
0: Oh, klingt auf jeden Fall romantisch. Eine Rom-Com mag ich sowieso gerne, so diese Mischung aus Comedy, aber dass es doch romantisch ist, bin ich ja sehr gespannt. Also ab ins Kino mit uns.
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1: So, da haben wir es. 10 Uhr, ihr hübschen Hallöchen. 10 Hits am Stück, die sind hier schon an und die gehen gleich weiter mit der aktuellen Single von Loi in guten 10 Minuten. Und jetzt Shakira zusammen mit Burna Boy. Ich bin Felina. Hi.
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ihr so an diesen Sommer 2026 zurückdenkt, welche Farbe hatte der? Also war der vielleicht knallbunt, türkis und pink, so ein bisschen Sarah Larsson-Style? Oder war er wie bei Loi? Die hatte nämlich einen goldenen Sommer. Golden Summer heißt deswegen auch ihre aktuelle Single jetzt hier bei Energy. Immer die besten neuen Hits zusammen mit David Puentes.

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12: Mit Cordula, hello. 34 Grad maximal bekommen wir heute in der gesamten Energy-Region. Es wird richtig heiß. Wir bekommen auch Sonne ab, bevor es dann morgen wieder mit den Temperaturen runtergeht. Momentan in Ellhofen 22 Grad, Ittenberg auch bei 22. Dann schauen wir auf die Straßevorsicht auf der A6 Heilbronn Richtung Mannheim zwischen Sinsheim und Wiesloch-Rauenberg. Eine ungesicherte Unfallstelle und die A8 Stuttgart Richtung Karlsruhe zwischen Pforzheim Süd und Ost. 4 Kilometer Stop and Go. Ansonsten kommt ihr gut durch, also schauen wir, was sonst so los ist in der Energy-Region. Nach der Sonnenfinsternis vor knapp 2 Wochen kommt jetzt die nächste Show am Himmel. Morgen früh gibt's eine partielle Mondfinsternis. Ab 4:30 morgens schiebt sich der Mond langsam in den Schatten der Erde. Aber das Wetter könnte uns noch einen Strich durch die Rechnung machen. Im Südwesten soll es ausgerechnet morgen früh bewölkt sein. Der Höhepunkt ist wohl morgen gegen kurz nach 6 Uhr. Also vielleicht haben wir ja Glück. Dann soll der digitale Führerschein wohl noch dieses Jahr kommen. Er soll in die iKFZ-App, in der man seinen Fahrzeugschein schon digital speichern kann. Die App haben bereits mehr als 2 Millionen Menschen auf dem Handy. Auch Autos online an- oder abmelden geht da und wird auch immer beliebter. Aber das Problem ist, viele wissen noch gar nicht, dass das überhaupt so einfach geht. Jetzt habt ihr es gehört. Dann kommen wir noch zur geplanten Zuckersteuer. Da war ja im Gespräch, ob die auch eine Steuer auf Zero-Getränke machen wollen, obwohl da ja gar kein Zucker drin ist. Bundesfinanzminister Klingbeil hat jetzt gesagt, das Ganze war noch gar nicht fertig ausgearbeitet, sondern nur eine Idee. Also Cola Zero und so wird wohl doch nicht teurer. Mit der Zuckersteuer sollen vor allem sehr zuckerhaltige Softdrinks teurer werden. Das nächste News-Update für die Energy-Region Stuttgart, das gibt's dann hier wieder in einer Stunde für euch.

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1: Stellt euch vor, ihr macht euren Kleiderschrank auf und dann kommt da eine Schlange raus. Wie findest du meine Schlangenimitation, Jakob von Energy am Morgen?
2: Interessant. Hallo, ich bin's. Ja, es geht auch
1: halt passiert.
2: Ja, eine Frau in Baden-Württemberg. Warum ausgerechnet die Schublade? Ich habe keine Ahnung, was die Schlange davor hatte. Aber wirklich, stell dir vor, du machst es auf und sie ist einfach da. Ein Meter lang sogar.
1: Das ist schon groß.
2: Es ist
1: das
2: sehr
1: ist
2: groß.
1: Schon beeindruckend.
2: Und da muss dann natürlich ein Experte rankommen und sich darum kümmern. Der hat aber schnell festgestellt, alles gut, das ist nur eine Kornnatter. Die ist sehr harmlos, die ist auch nicht giftig. Mhm. Also da kann gar nichts passieren. Der hat sie natürlich in Obhut genommen. Aber alle fragen sich jetzt natürlich, wie es A, diese Schlange in diese Unterhosenschublade kommt und zwei, überhaupt in die Wohnung, denn die Frau lebt in einer Dachgeschosswohnung und rundherum gibt es wohl keine Bäume, wo die jetzt hätte herkommen können. Das heißt, sie muss ja irgendwie durchs Haus geschlängelt sein. Deswegen ist die Vermutung da, vielleicht gehört zu einem Nachbarn, einer Nachbarin und die ist da halt ausgebüxt.
1: Ich habe eine bisschen gossiplastigere These dazu.
2: Jetzt kommst.
1: Meinst du nicht, sie hat irgendwie irgendjemanden betrogen und die Ex oder keine Ahnung, jemand hat ihr die da reingelegt?
2: Könnte sein. Ich dachte, du sagst jetzt, vielleicht ist sie durchs Klo hochgeschwommen.
1: Nein, Quatsch. Nein. Ich glaube, die hat da jemand absichtlich reingesetzt. Das ist meine These, aber ich weiß es natürlich nicht. Aber ruf mich gerne an, wenn ihr mehr wisst.
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Ganz viel Liebe, Kraft und einfach Ruhe geht raus an Energy Star Miley Cyrus, die ja diese Woche gerade ihre heißgeliebte, muss man wirklich sagen, Patentante verloren hat. Dolly Parton ist gestorben, war Miley Cyrus Patentante und die haben auch gerade erst einen Song nochmal zusammengesungen und hatten so großartige Momente. Und in jedem Interview eigentlich hat Miley gesagt, wie lieb sie die hat und wie wichtig Dolly für sie ist und so. Und jetzt gerade in diesem Moment so doll berühmt zu sein und in der Öffentlichkeit zu stehen und tatsächlich gezwungen zu sein, irgendwie sich dazu zu äußern. Das musste sie nämlich wirklich schon machen. Das tut mir unendlich leid. Ich finde, jeder Mensch hat für Trauer seine Zeit verdient, die er eigentlich braucht. Da beneide ich sie nicht eine Sekunde drum, dass sie das machen musste. Miley Cyrus, ganz viel Liebe an sie. Jetzt für euch bei Energy immer die besten neuen Hits, zusammen mit Dua Lipa, Prisoner.

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2: Uhr haben wir es da an diesem Donnerstagvormittag. Schön, dass ihr am Start seid. Hi, ich bin Svelina. Die 10 Hits am Stück gehen hier sofort weiter für euch mit der aktuellen Single von Austies in guten 10 Minuten. Und jetzt Olivia Dean, So Easy.

0: Welcher Ort in eurer Wohnung hat die meiste Aura? Wo wisst ihr so, ja, damit habe ich es richtig genailed? Habe ich auch Energy Star Austies gefragt.
1: I love cooking. I love cooking and I have one of those kitchen islands. And when I'm cooking, people gather around and talk to me while I'm cooking. If I invite people over, we're always chatting by the island. So it has this like big aura of like cooking and eating and trying. And you want to try this and like, it has that kind of vibe.
0: Ja, es gibt ein großes Community-Gefühl bei ihr in der Küche, an der Kücheninsel nämlich. Da versammeln sich immer alle, da wird zusammen gekocht, richtig schön. Und hier ist Austies für euch mit ihrer aktuellen Single, The Art of Letting Go by Energy, immer die besten neuen Hits.

Wisst ihr noch, Sonnenfinsternis ist lange her. Morgen früh haben wir das nächste große Highlight, eine Mondfinsternis. 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Es gibt eine Aufgabe, vor der fürchten sich viele, aber morgen ist der perfekte Zeitpunkt dafür. Nicht jede Beziehung wird danach die gleiche sein, aber es lohnt sich. Hört ihr alles morgen hier in der Show.

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4: Cordula hier, hallöchen. 34 Grad maximal bekommen wir heute in der gesamten Energy-Region. Ab und zu ist die Sonne am Start, bevor es dann morgen wieder mit den Temperaturen ein bisschen runtergeht. Momentan in Ilsfeld 24 Grad, Hahnweiler auch bei 24. Und wir schauen auf die Straße, da ist nicht so viel los. A8 Stuttgart Richtung Karlsruhe zwischen Pforzheim Süd und Ost. 4 Kilometer Stop and Go. Ansonsten kommt ihr gut durch. Was gibt's sonst so Neues aus der Energy-Region? Der Schwarz-Konzern aus Neckarsulm plant bei Rostock ein weiteres riesiges Rechenzentrum. Schwarz Tickets ist ja hier bei uns in der Region zu Hause. In Bad Friedrichshall sitzt die Zentrale und dort ist gerade erst ein neuer IT-Campus eröffnet worden. Und jetzt kommt also noch das riesige Rechenzentrum in Rostock dazu. Das soll vor allem für KI-Anwendungen genutzt werden. Die ganzen Projekte sollen Deutschland unabhängiger von Servern aus den USA machen. Dann sind Open-Air-Kinos ja gerade richtig am Boomen in vielen Orten in der Energy-Region. Und Ludwigsburg hat dieses Jahr einen neuen Besucherrekord aufgestellt. Rund 40.000 Menschen waren beim Sommernachtskino dabei. Da sind so viele wie noch nie in den über 30 Jahren. Am beliebtesten Steckerfisch-Fiasko. Das war der absolute Renner, viermal gezeigt und jedes Mal ausverkauft gewesen. Aber auch Der Teufel trägt Prada 2 und der Film über Michael Jackson. Übrigens, in manchen Orten laufen noch Filme unter freiem Himmel. Diese Woche zum Beispiel noch das Sommernachts-Open-Air-Kino im Rathaus Innenhof in Fellbach. Und dann noch einen schnellen Blick in die Sportwelt geworfen. Heute Abend wird die Ligaphase in der Fußball-Champions League ausgelost. Mit dabei sind Bayern, Dortmund, Leipzig und Stuttgart. Die ersten Spiele sind dann in 2 Wochen. Und die Ligaphase für die Europa und die Conference League, die wird dann morgen ausgelost. Das nächste News-Update für die Energy-Region Stuttgart gibt's dann hier wieder in einer Stunde für euch.
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0: Welcher Typ seid ihr so bei der Arbeit? Sagt ihr allen tausendmal tschüss, tschüss, tschüss, ach toll, bis morgen, war so schön mit dir, tschüss, bis morgen, tschüss, oder haut ihr einfach ab? Jakob von Energy am Morgen, genau was das angeht, da gibt es gerade einen neuen Trend aus Schweden.
1: Ja, nämlich loud leaving, also wirklich ganz laut Bescheid sagen, dass man jetzt geht, ne? Also ich gehe jetzt. Und zwar bei den Chefs und Chefinnen.
0: Hä?
1: Ja, das soll quasi eine Unternehmenskultur vorleben, dass man nicht irgendwie gezwungen ist, nur weil Chef, Chefin noch da ist, auch noch länger da zu bleiben, obwohl man schon gar nichts mehr zu tun hat. Nur damit man, ich sag mal, fleißig wirkt auf Arbeit und als ob man noch so viel zu tun hätte. Es wird auch wohl so, dass nach 16 Uhr gar keine Meetings mehr angesetzt werden.
0: Ach, geil.
1: Und damit dann quasi alle pünktlich einfach nach Hause gehen können. Und es ist wohl bei den Schweden eher inzwischen so, wenn du noch länger da bist, also wenn die Lampen schon an sind und du arbeitest dir noch rein ab, dann wird eher gesagt, nicht, ey, du bist voll der Held. Nein, er wird gesagt, was hat denn er oder sie für ein Problem? Können wir dem helfen?
0: Geil, dass man sieht, oh, der arbeitet aber viel zu viel.
1: Ja,
0: da
1: genau.
0: Müssen wir mal ein bisschen irgendwie vielleicht eine neue Person zu mit einstellen, die hilft oder irgendwie die Aufgaben klären oder so. Finde ich auch geil. Einfach das Gefühl, dass man weiß, der Chef sagt tschüss laut. Das heißt, es ist erlaubt zu gehen. Tolle Idee. Könnten wir hier auch einführen.
1: Ja.
0: Gut, ist im Schichtdienst natürlich kompletter Blödsinn.
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Ungefähr durchschnittlich mit 24 ziehen wir Deutschen bei unseren Eltern aus und wohnen in der ersten eigenen Wohnung. Bei Energy Star Peggy Gou, ja, DJ-Producerin, die ist einfach mit 14 ausgezogen. Aber weil ihre Eltern sie von Südkorea nach London geschickt haben, um dort Englisch zu lernen, nicht weil die sich gestritten haben oder so. Peggy Gou hat seitdem einfach einen krassen Erfolg hingelegt. Zusammen mit Ira Star, ihre aktuelle Single, hören wir uns jetzt an. Woman bei Energy, immer die Besten.

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2: Nur Lieblingssongs in euren 10 Hits am Stück. Also da habe ich aber gleich für euch Alex Warren in guten 10 Minuten mit seiner aktuellen Single Passenger. Jetzt Harrison, All the Things She Said. Und ich bin's, Felina. Hi, einen wunderschönen Donnerstagmittag, 12 Uhr.

Morgen passiert es endlich. Das neue Album von Alex Warren kommt raus. Das wird White Child heißen. Und er hat auch schon gesagt, es gibt eine Kollabo da drauf. Einfach zusammen mit John Mayer. Hat er schon einfach vorher gespoilert. Und das ist der Lieblingskünstler von seinem Papa. Und sein Papa ist ja schon gestorben, aber er hat noch eine Sprachnachricht von ihm. Und das hat er da auch noch mit reingebaut. Also ich bin schon sehr emotional, diesen Song zu hören. Bis dahin gönnen wir uns Passenger. Der Song wird auch mit drauf sein. Jetzt bei Energy immer die besten neuen.

0: Drei Körperteile verraten euch, wie intelligent ihr seid.
1: Oh. Wir haben erstens Linkshänder.
2: Bin ich?
1: Die haben nämlich ein besseres Gedächtnis.
0: Okay.
1: Dann haben wir Körpergröße.
2: Ja,
1: dann gucke ich mich selber an. Große Menschen schneiden bei kognitiven Tests einfach besser ab.
0: Okay.
1: Und als drittes haben wir noch, Anna, das muss dann jetzt also an dich gehen. Ein großer Kopf. Also Babys mit einem großen Kopfumfang haben einfach häufiger einen Hochschulabschluss.

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7: Habt einen tollen Mittag, Cordula hier. 34 Grad maximal bekommen wir heute in der Energy-Region und ab und zu auch viel Sonnenschein, bevor es dann morgen wieder ein bisschen kühler wird. Momentan in Zaberfeld 27 Grad, Schwaigern bei 26 Grad und wir schauen gemeinsam schnell auf die Straße. Vorsicht auf der A7 Ulm Richtung Würzburg zwischen Giengen, Herprechtingen und Heidenheim. Da besteht Gefahr durch Reifenteile auf allen Fahrstreifen. Da natürlich aufpassen. Und dann noch die A5 Frankfurt Richtung Karlsruhe, M3 Karlsruhe auf der Überleitung zur A8 Richtung Stuttgart, 2 Kilometer Stau. Ansonsten

ist nicht so viel los, also schauen wir noch, über was die Energy-Region sonst heute so spricht. Nach der Sonnenfinsternis vor knapp 2 Wochen kommt jetzt die nächste Show am Himmel. Morgen früh gibt's eine partielle Mondfinsternis. Ab 4:30 morgens schiebt sich der Mond langsam in den Schatten der Erde. Aber das Wetter könnte uns noch einen Strich durch die Rechnung machen. Im Südwesten soll es ausgerechnet morgen früh bewölkt sein. Der Höhepunkt ist wohl morgen gegen kurz nach 6 Uhr, also vielleicht haben wir ja Glück. Dann soll der digitale Führerschein wohl noch dieses Jahr kommen. Er soll in die iKFZ-App, in der man seinen Fahrzeugschein schon digital speichern kann. Die App haben bereits mehr als 2 Millionen Menschen auf dem Handy. Auch Autos online an- oder abmelden geht da und wird auch immer beliebter. Aber das Problem ist, viele wissen noch gar nicht, dass das überhaupt so einfach geht. Jetzt habt ihr es gehört. Dann kommen wir noch zur geplanten Zuckersteuer. Da war ja im Gespräch, ob die auch eine Steuer auf Zero-Getränke machen wollen, obwohl da ja gar kein Zucker drin ist. Bundesfinanzminister Klingbeil hat jetzt gesagt, das Ganze war noch gar nicht fertig ausgearbeitet, sondern nur eine Idee. Also Cola Zero und so wird wohl doch nicht teurer. Mit der Zuckersteuer sollen vor allem sehr zuckerhaltige Softdrinks teurer werden. Das nächste News-Update für die Energy-Region Stuttgart, das gibt's dann hier wieder in einer Stunde für euch.

0: Superstar Rihanna, Erling Haaland und der Papst stehen alle gemeinsam auf einer Liste. Ratet welche. Schöne Idee. Ich nehme euch auch mit, wir gehen rein. Es ist die Best Dressed Liste und zwar vom Magazin Vanity Fair. Die haben entschieden, so welche Leute sind denn richtig gut angezogen. Unter anderem ja auch mit dabei Jacob Elordi, Hunter Schäfer oder auch Energy Star Harry Styles. Und ja, der Papst hat sich diesen Platz verdient, weil er sein geistliches Gewand lässig mit Baseballkappe und Sneakern zusammengetragen hat. Es gibt aber auch Paare, die es auf die Liste geschafft haben. Emmanuel und Brigitte Macron zum Beispiel, also ne, französischen Politiker-Chefs da. Oder auch Rihanna und A$AP Rocky. Und ja, das ist halt wirklich was Krasses, dass die irgendwie zusammen auf einer Liste, finde ich funny. Es gibt auch sogenannte Stilhoffnungen, also wer wird in Zukunft die Mode prägen? Und da ist zum Beispiel, das finde ich jetzt gar nicht überraschend, Blue Ivy, die Tochter von Beyoncé. Und aber, das ist wiederum cool, der Fußballer Erling Haaland. Der hat ja schon sein Haargummi so krass populär gemacht. Seid ihr mit dieser Liste einverstanden? Findet ihr, ihr gehört da mit drauf? Schickt uns gerne WhatsApp, ruft an. Ich freue mich auf euer Feedback.
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0: Drop Dead.
1: Das ist das Markenzeichen von Pharrell Williams. Genau diese drei Töne, das macht er immer bei seinen Songs, die er produziert am Anfang. Und daraus könnt ihr immer raushören, auch wenn es mal irgendwie ein Daft Punk-Song ist oder so, ob das vielleicht zusammen mit Pharrell Williams gemacht wurde. Achtet mal drauf, jetzt einer seiner Hits zusammen mit Robin Thicke, Blur.

13 Uhr, ihr kleinen Mittagspäuschen, Mäuschen. Wir machen hier gleich weiter für euch in den 10 Hits am Stück mit der aktuellen Single von Oliver Heldens in so guten 10 Minuten. Jetzt DJ Goya und ich bin Felina.

Häuschen Mäuschen hat mir sehr gut gefallen, sage ich jetzt für immer zu euch. Also immer, wenn Mittagspause ist, zum Beispiel jetzt um kurz nach eins bei Energy, immer die besten neuen Hits. Und falls ihr da noch ein bisschen Inspiration braucht, was es denn werden soll, Chicken Nuggets mit Soft Eyes. Das ist zumindest etwas, das ich Oliver Heldens mal in ein Interview bestellt habe, das ich mit ihm geführt habe. Kam wirklich beides rein, hat er zusammen gedippt. Es schmeckt absurderweise jetzt für euch seine aktuelle Single AEIOU bei Energy.

Ja, und wisst ihr noch, Sonnenfinsternis ist lange her. Morgen früh haben wir das nächste große Highlight, eine Mondfinsternis. Was heißt das jetzt bitte genau für uns? Es gibt eine Aufgabe, vor der fürchten sich viele, aber morgen ist der perfekte Zeitpunkt dafür. Nicht jede Beziehung wird danach die gleiche sein, aber es lohnt sich. Hört ihr alles morgen hier in der Show.

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13: Hier ist Fred für euch. Hello. An diesem ziemlich schwülwarmen Donnerstag. Heute Temperaturen bis 33 Grad. Heute Nacht und morgen entlädt sich diese ganze feuchte Luft dann bei rund 25 Grad mit viel Regen und immer wieder auch Gewitter. Jetzt gerade gemessen haben wir in Illingen und in Perus jeweils 29 Grad. Und wir gucken noch kurz auf die Straßen. Auf der A5 Frankfurt Richtung Karlsruhe, im Dreieck Karlsruhe auf der Überleitung zur A8 Richtung Stuttgart haben wir eine Baustelle. Da haben wir 2 Kilometer Stau und es dauert 10 Minuten länger. Und auf der A8 Stuttgart Richtung Karlsruhe zwischen Heimsheim und Pforzheim Ost haben wir 6 Kilometer Stop and Go, rechnet auch da mit 10 Minuten mehr. Und ich habe noch News für euch, erstmal aus dem Ortenaukreis. Da gibt es gerade Stromengpässe, unter anderem wegen großer energieaufwendiger neuer Projekte, aber auch wegen Deutschlands größtem Freizeitpark. Der Europapark ist ja auch dort und der hat schon ziemlich ordentlichen Stromverbrauch, der in den nächsten Jahren sogar noch größer werden soll, weil zum Beispiel Ladeinfrastruktur für Autos oder Wärmepumpen im Park ausgebaut werden sollen. Es gibt aber auch Pläne, dass der Park mehr Strom selbst produzieren will, zum Beispiel mit mehr Solaranlagen auf Dächern. Dann noch zu einem anderen Freizeitspaß, Videospiele. In Köln läuft gerade die Gamescom und inzwischen sind Computerspiele ja wirklich komplett in der breiten Masse angekommen und nicht mehr so ein Ding von nerdigen Zockern. Darüber hat auch unser Bundespräsident Frank-Walter Steinmeier gesprochen, als er heute auf der Gamescom zu Besuch war. Er bezeichnet die Gaming-Branche trotz Risiken wie Computerspielsucht als milliardenschweren Wirtschaftszweig, Fortschrittsmotor und festen Bestandteil unseres kulturellen Lebens. Außerdem meinte er,
14: es spricht ja auch vieles dafür, dass solche Spiele auch Menschen helfen können, ihr Leben besser zu bewältigen, als Ventil gegen Stress, als Brücke, um Kontakte zu knüpfen, Einsamkeit zu überwinden oder indem sie kognitive Fähigkeiten trainieren und das Risiko senken, geistig abzubauen.
13: Soweit jetzt für den Moment. Das nächste Update gibt's in einer Stunde. Und hier geht's jetzt weiter mit immer den besten neuen Hits. Das sind One Republic und Need Your Love bei Energy Region Stuttgart.

gerade erst mal Sonnenfinsternis. Schwupps, schiebt sich schon wieder eine Mondfinsternis hinterher. Und das passiert in der Nacht von heute auf morgen, beziehungsweise in den sehr, sehr frühen Morgenstunden am Freitag. Und damit herzlich willkommen zu den Energy Nerd News. Okay, Mondfinsternis habt ihr vielleicht schon mitbekommen, ne? Dieses Event, wenn der Mond in den Erdschatten eintritt und dann auf einmal ganz dunkel wird. Klar, das brauche ich euch nicht zum 100. Mal erklären. Ihr seid ja clever, das wisst ihr ganz bestimmt, wie das geht.

Aber kennt ihr auch diese drei unglaublichen Fakten über den Mond? Nummer 1. Es gibt nicht nur Erdbeben, es gibt auch Mondbeben. Ja, seismische Aktivitäten auf dem Mond. Das passiert unter anderem durch Ebbe und Flut tatsächlich. Das merkt man bis dorthin. Aber auch eigene andere Aktivität. Ja, also da haben wirklich bei den Apollo-Missionen Leute so Seismographen gelassen und es wurde ausgewertet. Ja, es gibt Mondbeben. Wie lange dauert denn ein einzelner Tag auf dem Mond? Also bei uns ja 24 Stunden. Auf dem Mond. Gerade erstmal Sonnenfinsternis. Schwupps, schiebt sich schon wieder eine Mondfinsternis hinterher. Und das passiert in der Nacht von heute auf morgen, beziehungsweise in den sehr, sehr frühen Morgenstunden am Freitag. Und damit herzlich willkommen zu den Energy Nerd News. Okay, Mondfinsternis habt ihr vielleicht schon mitbekommen, ne? Dieses Event.

0: Nummer 1. Es gibt nicht nur Erdbeben, es gibt auch Mondbeben. Ja, seismische Aktivitäten auf dem Mond. Es passiert unter anderem durch Ebbe und Flut tatsächlich. Das merkt man bis dorthin. Aber auch eigene andere Aktivität. Ja, also da haben wirklich bei den Apollo-Missionen Leute so Seismographen gelassen und es wurde ausgewertet. Ja, es gibt Mondbeben. Wie lange dauert denn ein einzelner Tag auf dem Mond? Also bei uns ja 24 Stunden. Auf dem Mond wiederum dauert der 29,5 irdische Tage. Ein Mondtag dauert 29,5 irdische Tage. Nächster Fakt. Es gibt einfach Mondallergie. Könnt ihr das glauben? Also so eine Art Mondfieber mehr. Denn das betrifft alle Astronauten, die jemals auf dem Mond waren. Dieser sehr, sehr scharfkantige Staub bohrt sich wirklich durch alles durch, auch durch Raumanzüge. Und deswegen berichten Astronauten, die schon mal auf dem Mond waren, darüber, dass sie viel niesen mussten und die Nase ganz dolle gejuckt hat. Tja, also, da habt ihr hoffentlich wieder was gelernt in den Energy Nerd News. Viel Spaß bei der Mondfinsternis heute Nacht, falls ihr da wach seid. Wenn ihr die verpennt, auch nicht schlimm.
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Spätsommer noch so zu bieten hat. Okay, aber folgendes ist dann halt das Problem. Energy Star Ray Dalton, der sagt, die besten Texte schreibt er immer, wenn es regnet. Wenn es ein Regentag ist, weiß er, ich gehe rein und schreibe ganz tolle Musik. Und deswegen ist es wichtig, dass es ab und an auch mal regnet für unsere Ohren. Ja, Ray Dalton, jetzt für euch mit einem Ergebnis dieser Regentage. Go That High by Energy, immer die besten neuen Hits.

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2: 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Ihr könnt einen Energy Star fernsteuern. Mhm. Und zwar ganz genau Jack Dean. Was er dann macht, warum und überhaupt, das hört ihr hier alles gleich in 10 Minuten zusammen mit seiner aktuellen Single. Jetzt Kaigo und ich bin's, Felina. Viel Spaß mit den 10 Hits am Stück.

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1: Welchen Song soll Energy Star Jack Dean als nächstes rausbringen? Das ist normalerweise eine Entscheidung, die wird so Labels überlassen oder ganz cleveren Menschen oder den Künstlern selbst. Aber Jack Dean sagt, nee, das entscheidet ihr als Hörer und Hörerin. Denn eure Meinung ist ihm am allerwichtigsten, dürft ihr gerade auf seinem Insta mitentscheiden, wer es denn da werden soll von seinen Songs. Seine aktuelle Single, die schon draußen ist, die hören wir jetzt an. Mercy by Energy, immer die besten neuen Hits. Hier ist Jack Dean.

0: Drei Körperteile verraten euch, wie intelligent ihr seid.
1: Wir haben erstens Linkshänder.
2: Bin ich?
1: Die haben nämlich ein besseres Gedächtnis.
0: Okay.
1: Dann haben wir Körpergröße.
2: Ja,
1: da gucke ich mich selber an.
2: Ja,
1: große Menschen schneiden bei kognitiven Tests einfach besser ab.
0: Okay.
1: Und als drittes haben wir noch, Anna, das muss dann jetzt also an dich gehen. Ein großer Kopf. Also Babys mit einem großen Kopfumfang haben einfach häufiger Not.

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10: Und jetzt redet für euch. Hi. Es ist ganz schön schwül heute in der Energy-Region bei Temperaturen bis 33 Grad. Morgen können wir uns deswegen auf ordentlich Regen und teilweise sogar Gewitter einstellen und es kühlt wieder ab bei höchstens 25 Grad. Das Wochenende wird dann überwiegend trocken, aber ab und zu kann es auch ein bisschen regnen. Jetzt gerade gemessen haben wir in Ditzingen 30 Grad und in Erdmannhausen sind es auch 30 Grad. Und wir gucken noch kurz auf die Straßen. Auf der A5 Frankfurt Richtung Karlsruhe im Dreieck Karlsruhe auf der Überleitung zur A8 Richtung Stuttgart. Da haben wir eine Baustelle, 2 Kilometer Stau. Und auf der A8 Stuttgart Richtung Karlsruhe zwischen Heimsheim und Pforzheim Nord sind 6 Kilometer Stop and Go. Rechnet da mal mit einer Viertelstunde obendrauf. Und wenn es heute nochmal so heiß ist, lass mal über ein Projekt von der Hochschule Ravensburg-Weingarten reden, weil es in vielen Innenstädten wegen Versiegelung und Co. schwierig ist, die zu begrünen, haben die jetzt eine mobile Grüninsel entwickelt. Die besteht aus einem Grundgerüst aus Holz, das wird dann bepflanzt und hat sogar ein eigenes Bewässerungssystem. Dazu gibt es Sitzbänke und einen ausklappbaren Tisch. Ziemlich cool also. Finanziert wurde das ganze Projekt von der Stadt Weingarten und privaten Spendern. Und wenn es gut ankommt, sollen auch noch mehr Inseln in der Stadt entstehen. Dann schauen wir noch in den Kreis Freudenstadt. In Eutingen hat gestern eine Lok 1600 Liter Diesel verloren. Sehr viel davon ist im Boden versickert. Laut Experten von Umwelt- und Gesundheitsamt besteht aber keine Gefahr fürs Trinkwasser. Sicherheitshalber hat man die Versorgung aber erstmal umgestellt, dass das Wasser woanders herkommt. Allerdings muss die verseuchte Erde jetzt abgetragen werden. Deswegen kann es da bis Dienstag auch zu Einschränkungen im Bahnverkehr kommen. Zum Schluss noch ein kurzer Blick in die USA, wo der Instagram-Konzern Meta vor Gericht stand. Hintergrund waren die Gefahren von Social Media für Kinder und Jugendliche. Da wurde jetzt sich auf einen Vergleich geeinigt. Meta muss rund 14 Milliarden Euro zahlen. Außerdem verpflichtet sich der Konzern, mehr für den Jugendschutz zu tun. Soweit für jetzt. Das nächste Update gibt's dann hier in einer Stunde. Und hier geht's jetzt weiter mit immer den besten neuen Hits. Und die kommen jetzt von J-Lo und David Guetta.

0: sind doch mal tolle Nachrichten. Deutsche Kinos haben in diesem Jahr das erste Mal wieder so viele Tickets verkauft wie zuletzt vor Corona. Und das feiern wir einfach mit einem neuen Film.
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0: Paul ist unser Kinoexperte und Paul, romantische Komödien, die gibt's ja super viele. Jetzt aber mal ein bisschen eine kreativere Umsetzung. Die passiert in One Night Only. Ist Sex vor der Ehe da in dem Fall verboten? Mit einer einzigen Ausnahme pro Jahr. Was macht der Film daraus?
2: Eine ziemlich verrückte Liebesgeschichte. In dieser leicht dystopischen Version von New York treffen Ellie und Owen, gespielt von Callum Turner, dem Mann von Dua Lipa, ausgerechnet in dieser einen Nacht aufeinander. Sie ist hoffnungslose Romantikerin, er wurde gerade verlassen und eigentlich suchen beide eher nach echter Liebe als nach einem Abenteuer für eine Nacht. Während um sie herum gefühlt ganz New York eskaliert, kommen sich die beiden immer näher und plötzlich geht's in einer Nacht, in der eigentlich alles nur um Sex geht, doch um die Frage, ob daraus vielleicht mehr wird.

0: werden könnte. One Night Only ist eine ungewöhnliche Mischung aus Rom-Com und Zukunftssatire, witzig, ein bisschen verrückt und vor allem eine Liebeskomödie mit einer wirklich originellen Idee. Und genau auch deswegen meine Empfehlung für diese Woche.
1: Ja, klingt spannend. Ein bisschen wie The Purge, dieser Horrorfilm, nur halt für Liebe und Sex. Okay, das ist meine Meinung dazu. Guckt euch das an. Viel Spaß im Kino. Danke dir, Paul.
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1: Mit einer einzigen Ausnahme pro Jahr. Was macht der Film daraus?
0: Eine ziemlich verrückte Liebesgeschichte. In dieser leicht dystopischen Version von New York treffen Ellie und Owen, gespielt von Callum Turner, dem Mann von Dua Lipa, ausgerechnet in dieser einen Nacht aufeinander. Sie ist hoffnungslose Romantikerin, er wurde gerade verlassen und eigentlich suchen beide eher nach echter Liebe,

0: Eine ungewöhnliche Mischung aus Rom-Com und Zukunftssatire. Witzig, ein bisschen verrückt und vor allem eine Liebeskomödie mit einer wirklich originellen Idee. Und genau auch deswegen meine Empfehlung für diese Woche.
1: Ja, klingt spannend. Ein bisschen wie The Purge, dieser Horrorfilm, nur halt für Liebe und Sex. Okay, das ist meine Meinung dazu. Guckt euch das an. Viel Spaß im Kino. Danke dir, Paul.
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0: 15 Uhr haben wir an diesem, ja, doch noch sonnigen Donnerstagnachmittag. Ich bin Anna Adamenko und wir starten zusammen durch.
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0: Dazu gibt's die 10 Hits am Stück mit On My Soul von Bruno Mars. Jetzt aber erst noch ein entspannter Start in die Stunde mit Elizabeth Taylor von Taylor Swift.

Wer kennt ihn nicht? Peter Gene Hernandez. Ja, jetzt denken sich die meisten wahrscheinlich Peter wer? Aber das ist tatsächlich der eigentliche Name von Bruno Mars. Sein Dad hat ihn dann aber irgendwann mal angefangen Bruno zu nennen, weil er als Kind aussah wie der Wrestler Bruno Sammartino. Ja, unser Bruno bleibt aber bei der Musik, deshalb gibt es seine Nummer On My Soul bei Energy Region Stuttgart. Hier gibt es immer die besten neuen Hits für euch mit mir, Anna Adamenko.

0: Drei Körperteile verraten euch, wie intelligent ihr seid.
1: Oh. Wir haben erstens Linkshänder.
2: Bin ich.
1: Die haben nämlich ein besseres Gedächtnis. Okay. Dann haben wir Körpergröße.
2: Ja,
1: da gucke ich mich selber an. Ja, große Menschen schneiden bei kognitiven Tests einfach besser ab.
0: Okay.

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4: Wir haben es 15.28 Uhr.
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4: Heute spielt das Wetter auf jeden Fall so ein bisschen Lotto. Immer wieder ziehen ein paar dichte Wolken durch. Dazwischen gibt es aber auch sonnige Abschnitte. Dazu wird es ordentlich warm mit maximal 33 Grad in der gesamten Energy-Region. Am Abend sind dann aber auch noch am Oberrhein und im Südschwarzwald einzelne Schauer und Gewitter möglich. Gerade aber in Steinenbronn 31 Grad gemessen und in Braunsbach sind es 29 Grad. Und wir checken noch zusammen die Straßen auf der A8 Stuttgart Richtung Karlsruhe. Zwischen Heimsheim und Pforzheim Nord, da haben wir gerade 6 Kilometer Stop and Go. Und auf der A5 Frankfurt Richtung Karlsruhe, im Dreieck Karlsruhe auf der Überleitung zur A8 Richtung Stuttgart, da gibt es ja eine Baustelle. 2 Kilometer Stau gibt es auch an der Stelle. Und Fred ist auch da. Ahoi!
6: Ahoi!
4: Ja, was hast du denn noch so zu berichten?
6: Ahoi ist eigentlich ein ziemlich gutes Stichwort gerade. Ich weiß, du hast ja so eine Schwäche für Meeresbewohner.
4: Ja, absolut.
6: Wie fändest du es mal, so eine Woche auf einem Forschungsschiff auf der Ostsee mit dabei zu sein?
4: Ich muss ganz ehrlich sagen, ich habe es mir sogar schon mal überlegt, auf so Forschungsschiffe zu gehen.
6: Ja?
4: Ja, übel.
6: So.
4: Während des Studiums, mega.
6: Also, ja, dieses Abenteuer haben jetzt zwei Stuttgarter Schüler.

0: erleben dürfen. Die haben bei so einem Meeresbiologie-Wettbewerb mitgemacht und die Jury war dann wohl überzeugt. Deshalb durften sie eine Woche zusammen mit Wissenschaftlern von der Uni Bremen auf See und da unter anderem untersuchen, wie viel Sauerstoff so Kleinstlebewesen im Wasser produzieren. Den Wettbewerb gibt es jetzt schon seit über 20 Jahren, auch nächstes Jahr wieder. Allerdings, glaube ich, du bist ein bisschen zu alt dafür, Anna Adominko.
1: Oh Mann, oh, ich wünschte.
0: Ja, sorry. Ich habe auch noch Kino-News am Start. Gerade läuft ja der neue Spider-Man Film in den Kinos und der läuft wohl richtig gut, wenn man sich so anschaut, was der so einspielt. Aktuell steht er auf Platz 6 der erfolgreichsten Filme aller Zeiten und es ist zum Greifen nah, dass er demnächst einen Platz aufsteigt und dann einfach Titanic aus den All-Time Top 5 verdrängt. Ja, und wenn er dann so weitermacht, schafft er es vielleicht sogar noch auf Platz 4. Da steht gerade noch Ne Zha 2, ein chinesischer Film.
1: Mhm, okay, okay. Und was ist der erfolgreichste?
0: Das ist Avatar. Der erste Avatar ist immer noch auf Platz 1.
1: Ja, okay, das hätte ich mir jetzt natürlich auch denken können. Alles gute Filme tatsächlich. Titanic, mein wahrscheinlich All-Time-Favorite-Film, muss ich dazu sagen.
0: Ja, ich meine, da ist auch ein Boot und Wasser, gell?
1: Ja, stimmt.
0: Tuchfühlung mit Meereslebewesen.
1: Es fühlt sich alles.

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0: SLC und als Headliner natürlich auch der einzig wahre Paul van Dyk. Und der ist ja die Festivallegende schlechthin und hat über die letzten Jahre ganz viele Stories mitgenommen von den Festivals auf der ganzen weiten Welt. So wie zum Beispiel die hier.
1: Ich habe ja sehr, sehr lange im Amnesia auf Ibiza gespielt, quasi über Jahre hinweg. Und es gab draußen vor dem Laden einen Hotdog-Stand. Und ich habe regelmäßig nachts um 5 2 Hotdogs gegessen nach dem Set. Das war schon auf jeden Fall etwas, was dazu gehört hat.
0: Ja, check ich auf jeden Fall. So ein Hotdog zwischendurch muss halt auch mal sein, ne? 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

Wenn ich über Forever Young spreche, dann denken viele von euch wahrscheinlich nicht an immer die besten neuen Hits, aber um genau die geht es hier doch bei Energy Region Stuttgart. Eine gute Laune-Version gibt es von dem Alphaville-Track von Milo und DJ-licious für euch jetzt. Ich bin Anna Adamenko, schön, dass ihr dabei seid. Hier sind sie für euch mit Forever Young.

0: Happy Donnerstag euch allen. Wir haben 16.01 Uhr. Wir sind mittendrin in den 10 Hits am Stück am Nachmittag hier mit mir, Anna Adamenko. Hey!
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0: Flipside von You Not Us sorgt gleich für Stimmung. Jetzt gönnen wir uns aber noch Fever Dream von Alex Warren. Genießt den Tag, ihr Lieben.

Ich hoffe, ihr könnt den Tag genießen und wenn er noch nicht ganz so perfekt ist, dann denkt dran, was Jo und Ass immer wieder sagen, nach jedem Tief kommt auch wieder ein Hoch. Genau darum geht es auch in dem Song Flipside, den hört ihr jetzt hier bei Energy Region Stuttgart mit mir, Anna Adamenko, und das sind wie immer die besten neuen Hits hier am Nachmittag.

0: habt mich erwischt, Leute. Meine Nase läuft so ein bisschen und ich glaube, da bahnt sich so eine kleine Sommererkältung an. Mich hat's voll erwischt, ich bin am Kränkeln. Dabei muss ich doch ganz arg am Samstag auf eine Hochzeit. Leute, ich brauche eure Hilfe, ganz arg dringend. Ruft mal kurz an oder schickt uns eine WhatsApp an die 0714199034x5 und nennt mir mal ganz schnell eure schnellen Muntermacher. Und ich meine damit jetzt nicht die Basic-Sachen, sondern wirklich die wahren Geheimtipps. Dann quatschen wir doch gleich darüber.
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8: 16.28 Uhr haben wir es.
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8: Die Sonne boxt sich heute trotz so ein paar kleiner Wolken immer wieder durch und sorgt maximal für 33 Grad in der gesamten Energieregion. Erst am späten Abend bzw. ein bisschen später kann es auch vereinzelt gewittern, darauf also gefasst machen. Ansonsten 33 Grad in Neckarsulm gemessen und in Asbach sind es auch 33 Grad. Und damit gehen wir auch schon rüber zu euch auf die Straßen. Grüße gehen raus an der Stelle auf der A8 Stuttgart Richtung Karlsruhe zwischen Heimsheim und Pforzheim Nord. Da haben wir gerade 6 Kilometer Stop and Go und es dauert hier bis zu einer Viertelstunde länger. Auf der A5 Frankfurt Richtung Karlsruhe im Dreieck Karlsruhe auf der Überleitung zur A8 Richtung Stuttgart. Da gibt es gerade eine Baustelle, 3 Kilometer Stau an der Stelle. Hier plant ihr im Bestfall auch so eine Viertelstunde länger ein.
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8: Und der liebe Fred ist auch am Start. Was gibt's denn Neues?
11: Ja, erstmal eine wichtige Frage. Wie sieht denn deine Traumwohnung aus, Anna Adamenko?
8: Boah, also so groß, mit ganz vielen Fenstern, weißt du, so super hell, wäre schon schön.
11: Ja, Balkon, Garten.
8: Auch geil.
11: Okay, gut, gut. Ja gut, da hast du aktuell in der Energy-Region echt schlechte Karten, muss ich dir leider sagen. Hier fehlen laut einer Studie über 200.000 Wohnungen. Kein Wunder also, dass man bei einer Wohnungsbesichtigung inzwischen um den Platz kämpfen muss. Und nicht nur auf die Wohnungssuche wirkt sich die ganze Geschichte aus, sondern leider auch auf Mietpreise und so. Oder so auch, dass Leute, die einen Arbeitsplatz hätten, den einfach nicht wahrnehmen können, weil sie keine Wohnung in der Nähe finden.
8: Ja, okay. Ja, dann sollte man jetzt mal mit Vollgas in einen neuen Wohnraum investieren, würde ich sagen.
11: Ist so. Hörst du das, Jam? bis es soweit ist, habe ich hier noch Good News für alle Harry Potter Fans. Rupert Grint ist zurück in seiner Paraderolle als Ron Weasley. Es gibt ja dieses Theaterstück Harry Potter und das verwunschene Kind, in dem sind die Figuren aus den Filmen damals inzwischen alle erwachsen und verheiratet, haben Kinder. Und am Broadway wird im kommenden Jahr dann der originale Ron auf der Bühne stehen. Rupert Grint ist nicht der erste übrigens, der das macht. Dieses Jahr war da schon Tom Felton als Draco Malfoy am Start.
8: Ja, das hatte ich tatsächlich auch schon mitbekommen. Man kommt nicht dran vorbei, auch wenn man nicht ein großer Fan ist, ne? Also krass.
11: Ja, und für alle, die jetzt nicht so große Fans sind, zum Beispiel, stattdessen weiß ich lieber Sterne angucken oder so, habe ich auch noch gute Nachrichten. Morgen früh gibt's mal wieder was zu sehen am Himmel. Nach der Sonnenfinsternis neulich steht jetzt eine partielle Mondfinsternis in den Startlöchern. Dabei wird der Mond von der Erde verdunkelt und wirkt leicht rötlich. Der Höhepunkt ist kurz nach 6. Wirst du dann extra früh aufstehen morgen am

0: Beim freien Tag?
1: Ach du, ich weiß ja nicht. Also ich finde, das klingt schon auf jeden Fall mega schön, aber ich glaube, die Uhrzeit ist nicht unbedingt meine. Ich verbringe lieber den Nachmittag hier mit dir und der Energy-Region und immer den besten neuen Hits. Hier jetzt One Republic mit Need Your Love für euch, weil wir euch so dolle lieb haben.

0: Es gibt wirklich um einiges bessere Zeitpunkte, um krank zu werden. Zum Beispiel, ja, eigentlich jeder andere Zeitpunkt als genau jetzt, denn ich muss am Samstag wieder hochzeitstauglich sein. Ja, ich habe mir nämlich ausgerechnet jetzt so eine richtig schöne Sommererkältung eingefangen. Und normalerweise würde ich sagen, ja, Tee, Sofa, bisschen Selbstmitleid. Ihr kennt das schon, ne? Und dann wird alles. Problem ist jetzt nur, am Samstag heiratet mein Cousin. Und ich möchte da ungern aussehen, als wäre mein Hochzeitsgeschenk eine Familienpackung Taschentücher. Also muss ich jetzt schnellstmöglich wieder komplett fit werden. Und weil ihr in der Energy-Region einfach die besten Amateurärzte seid, habe ich euch mal gefragt nach euren Geheimtipps zum schnell wieder gesund werden. Und da hat sich zum Beispiel hier die Birgit aus Bad Dürrenbüchig gemeldet und hat mir da eine Audio geschickt.
1: Also mein absoluter Tipp gegen eine Sommererkältung ist tatsächlich alkoholfreies Bier mit Honig. Es liefert B-Vitamine und Mineralstoffe, was dir dann wieder Energie schenkt. Und der Honig hilft den gereizten Schleimhäuten.
0: Ja, also Fred hier.

0: Da draußen mein Nachrichtenkollege, stell mal das alkoholfreie Bier kalt, ne? Ja, aber es hat sich tatsächlich auch die Hanna aus Korntal gemeldet. Du hast mir hier diesen Ratschlag gegeben.
1: Hey, also ich habe auf TikTok mal gesehen, dass wenn man frischen Meerrettich, Ingwer, Chili, Knoblauch und Zwiebeln mischt und dann noch ein bisschen Apfelessig und Honig dazu macht, dass es dann anscheinend eine richtig gute Wirkung hat, weil die Chilis die Durchblutung so anregen und das so ein natürliches
0: Da draußen mein Nachrichtenkollege, stell mal das alkoholfreie Bier kalt, ne? Ja, aber es hat sich tatsächlich auch die Hanna aus Korntal gemeldet. Du hast mir hier diesen Ratschlag gegeben. Hey.

0: auch an, danke an dich, Hanna. Ich nehme alles. Samstag muss es am Ende mehr Hochzeit als Hustensaft sein. Deshalb, Leute, wünscht mir viel Erfolg.
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Energy-Region Stuttgart ist an und der nächste Song ist für alle Game of Thrones-Fans unter euch. Rag & Bone Man hat sich bei dem Track nämlich von der tragischen Beziehung zwischen Figuren wie Jon Snow und Ygritte inspirieren lassen. Skin gibt's jetzt für euch an diesem Donnerstagnachmittag mit mir, Anna Adamenko. Hier ist er für euch, dieser wirklich tolle cinematische Banger.

0: Uns haben wir und es geht Richtung Feierabend mit Energy Region Stuttgart und mir, Anna Adamenko.
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0: Die 10 Hits am Stück gibt's jetzt mit My Body Isn't Ready von Samber. Jetzt geht's aber los noch mit So Easy von Olivia Dean. Viel Spaß!

Immer die besten neuen Hits bekommt ihr natürlich hier bei Energy Region Stuttgart. Und Sänger Samba ist mit gerade mal 21 Jahren einer der talentiertesten Newcomer. Eine Sache fällt ihm aber ziemlich schwer. Er hat nämlich Probleme, seine Schuhe zu binden. Ja, Leute, Schuhe binden. Extrem emotionale Musik machen geht, aber Schuhe binden? Nö. Naja, deshalb trägt er lieber Loafers statt eben Schuhe mit Schnürsenkel. Eigentlich ist es auch egal, was er trägt. Sein Song My Body Isn't Ready ist auf jeden Fall ein richtig schöner und den bekommt ihr jetzt hier mit mir, Anna Adamenko von Zomber. Viel Spaß damit!

0: Konkret, was hattest du heute Mittag denn zum Essen?
1: So Reisnudeln. Warum?
0: Oh, okay, perfekt. Ja, dann war das ja richtiges Carboloading für das, was jetzt kommt.
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1: Wir gehen rein mit Volleyball. Da läuft ja gerade die EM der Damen. Gestern stand Deutschland gegen Gastgeber und Titelverteidiger Türkei auf dem Platz. War ein hartes Match, aber am Ende hat es leider nicht gereicht. 3:1 stand es gegen unsere Ladies.
0: Ja, die haben doch heute Mittag schon ihr nächstes Spiel gespielt, oder?
1: Ja, richtig, gegen Polen. Das ging gerade 0:3 aus. Macht aber nichts, um weiterzukommen, reicht es trotzdem, weil Deutschland in seiner Gruppe auf Platz 3 steht und die ersten 4 kommen in die K.O.-Runde.
0: So, und das wollte ich hören.
1: So, und wer heute auch noch weiterkommen könnte, ist der SC Freiburg. Der spielt in gut 1,5 Stunden um sein zweites Match gegen Motherwell FC, bei dem es um die Quali für die Conference League geht. Im Hinspiel haben die Freiburger schon mal mit 3:1 vorgelegt. Könnte also schlechter aussehen.
0: Ja, du, wir drücken die Daumen, das machen die schon.
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12: Wir haben es gleich. 5:30.
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12: Ja, trotz so ein paar dichter Wolkenfelder heute gibt's auch mal wieder ein bisschen Sonne und bis zu 33 Grad. Dazu weht auch ein leichter Wind aus dem Osten, der auch so ein paar Gewitter am Abend mitzieht. In Rommelshausen gerade 32 Grad gemessen, in Hertmannsweiler sind es auch 32 Grad. Und damit checken wir auch noch die Straßen auf der A8 Stuttgart Richtung Karlsruhe zwischen Heimsheim und Pforzheim Nord. Da haben wir gerade 5 Kilometer Stop and Go. Und auch aufpassen auf der A81 Stuttgart Richtung Singen zwischen Rottenburg und Empfingen. Da gibt's eine ungesicherte Unfallstelle auf der rechten Spur und auch dem Standstreifen. Hier also auf jeden Fall die Augen offen halten und ansonsten wünsche ich euch eine gute und sichere Fahrt.
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12: So, und jetzt gucke ich rüber zu Fred, der uns die News dabei hat.
15: Richtig. Erstmal aus dem Ortenaukreis. Da gibt es gerade ein bisschen Stromengpässe, unter anderem wegen Deutschlands größtem Freizeitpark.
12: Der Europapark. Ja, kann ich mir vorstellen, der ist ja ziemlich viel Strom braucht, ne?
15: Jupp. Und in den nächsten Jahren dürfte das sogar noch mehr werden, weil zum Beispiel Ladeinfrastruktur für Autos oder auch Wärmepumpen für Häuser in dem Park ausgebaut werden sollen. Es gibt auch Pläne, dass der Park mehr Strom selbst produzieren will, zum Beispiel mit mehr Solaranlagen auf den Dächern.
12: So, das kann man auch mal loben an der Stelle.
15: Ja, ja. Dann noch zu einem anderen Freizeitspaß. Videospiele. In Köln läuft gerade die Gamescom und inzwischen sind Computerspiele ja wirklich auch in der ganz breiten Masse in der Gesellschaft angekommen. Es ist nicht mehr so dieses Ding von dem Klischee, von dem nerdigen Zocker. Darüber hat heute unser Bundespräsident Frank-Walter Steinmeier auch gesprochen, als er die Gamescom besucht hat. Er bezeichnet die Gaming-Branche trotz Risiken wie Computerspielsuchtpotenzials oder so, als milliardenschweren Wirtschaftszweig, Fortschrittsmotor und festen Bestandteil unseres kulturellen Lebens. Außerdem meinte er,
16: es spricht ja auch vieles dafür, dass solche Spiele auch Menschen helfen können, ihr Leben besser zu bewältigen, als Ventil gegen Stress, als Brücke, um Kontakte zu knüpfen, Einsamkeit zu überwinden oder indem sie kognitive Fähigkeiten trainieren und das Risiko senken, geistig abzubauen.
12: So, Rede.
15: Ja, hat Frava ganz gut auf den Punkt gekriegt. Etablieren wir das Frava? Ich fände es gut.
12: Können wir gerne machen. Können wir wirklich gerne machen. Und auch

0: Was passiert eigentlich in einem Zirkus, wenn gerade mal keiner zuguckt? Genau das wollten meine Kolleginnen Leonie und Ida wissen und die durften deshalb beim Zirkustheater Roncalli in Ludwigsburg mal dahin gehen, wo wir normalerweise nicht hinkommen, nämlich behind the scenes. Roncalli feiert ja dieses Jahr 50-jähriges Jubiläum und ist noch bis zum 6. September in Ludwigsburg. In der Show gibt's unter anderem Einrad, Partnerakrobatik und Trampolin mit Barren und das Ganze natürlich komplett ohne Tiere. 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Aber bevor ihr euch die fertige Show anschaut, hört ihr jetzt erstmal, was dahinter steckt.
1: Wir werden jetzt gleich vom Clown Kevin abgeholt und der zeigt uns mal, was hier bei Roncalli so abgeht.
2: Herzlich willkommen hier beim Zirkustheater Roncalli.
3: Wir sind jetzt in der Manege und dürfen einfach mit ihm ein paar Koffertricks lernen.
2: Der fliegende Pantomime-Koffer. Du läufst nach vorne, aber der Koffer bleibt hängen nach hinten. Versuch mal. Ja, ah, fast! Wenn das einfach aussieht, dann ist der Skill gut und das dauert ein paar Monate.
3: Wir haben gerade noch die Möglichkeit bekommen, mit dem Hair-Hanging-Duo Suspension zu sprechen. Die zwei Mädels hängen an ihren Haaren von der Decke und machen dabei akrobatische Kunststücke.
4: Some people feel like a little afraid because they feel pain. So some people is like, ah, and others like, they can fly, it's amazing.
5: Herzlich willkommen zum 50. Roncalli Jubiläum.
3: Wir sind jetzt gerade hinter der Bühne und alles muss hier ganz schnell gehen.
1: Wir sehen jetzt gerade einen jungen Artisten an einer Stange, der durch die Luft fliegt.
3: Ich glaube, man hört schon, die Stimmung ist wirklich mega gut.
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Und zack, das Herz macht, was es will. So oder so ähnlich sah es auch bei Energy Star Astis aus. Die Gute wollte nämlich eigentlich für immer Single bleiben, hat es sich dann aber hoffnungslos total verliebt. Mittlerweile hat sie mit ihrem Partner sogar eine kleine Tochter. Herzlichen Glückwunsch, sagen wir da. Und hören ihre Nummer, The Art of Letting Go, bei Energy Region Stuttgart mit mir, Anna Adamenko. Hier gibt's immer die besten neuen Hits an diesem wunderbaren Donnerstagnachmittag. Viel Spaß!

0: Ganz genau, oh nee, nicht ganz genau, aber 2 nach 18 Uhr haben wir und gehen rein in die 10 Hits am Stück mit mir, Anna Adamenko.
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0: Peggy Gou und Ira Star hören wir in einer knappen Viertelstunde. Jetzt starten wir noch durch in die Stunde mit Jöste, Jack, Sal und Jorn. 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

Kleiner Side-Fact von mir, Anna Adamenko in Deutschland. Ja, da beträgt das Durchschnittsalter zum Ausziehen knapp 24 Jahre. Peggy Gu war aber gerade mal 14, als ihre Eltern sie von Südkorea nach London geschickt haben, damit sie dort Englisch lernt. Hat sich scheinbar auf jeden Fall gelohnt, denn jetzt macht sie krasse Banger wie Woman zusammen mit Ira Star bei Energy Region Stuttgart. Hier gibt's immer die besten neuen Hits. Und Leute, das ist mein Lieblingslied gerade.

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6: 18.28 Uhr haben wir es.
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6: Ja, heute ist mal wieder so ein Tag, an dem das Wetter einfach mal macht, was es will. Bis zu 34 Grad bekommen wir in der Spitze in der Energy-Region. Dazu wechseln sich Sonne und Wolken hin und wieder mal ab. Später könnte es auch noch Richtung Abend regnen und auch gewittern. In Schmidhausen gerade 31 Grad gemessen, in Adelberg sind es auch 31 Grad. Und damit geht mein Blick auch schon rüber zu euch auf die Straßen und wir checken, was da so abgeht. Vorsicht auf der B312 Metzingen Richtung Stuttgart zwischen Riederich und Bempflingen. Da hat es gekracht. Es gibt eine Unfallaufnahme auf der rechten Spur und auf der A5 Frankfurt Richtung Karlsruhe am Dreieck Karlsruhe in der Überleitung zur A8 Richtung Stuttgart. Da gibt es auch eine Baustelle und ab Karlsruhe Mitte gibt es da 3 Kilometer Stau.
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6: Und ihr seht es jetzt nicht, aber der Fred winkt mir schon so zu. Hast du hier noch was zu sagen,
8: ja,
6: oder was?
8: Ja, ich habe noch News.
6: Na, dann hau raus.
8: Cool. Also, wenn es heute jetzt gerade noch mal so heiß war, dann lass mal über ein Projekt von der Hochschule Ravensburg-Weingarten sprechen. Weil es in vielen Innenstädten wegen Versiegelung und Co. ziemlich schwierig ist, die anständig zu begrünen, haben die jetzt eine mobile Grüninsel entwickelt. Die besteht aus einem Holzgerüst. Das wird dann bepflanzt, dann hat das Ganze noch ein eigenes Bewässerungssystem. Und es gibt sogar Sitzbänke und einen ausklappbaren Tisch. Finanziert wurde das Projekt von der Stadt Weingarten und privaten Spendern. Und wenn es jetzt richtig gut ankommt, dann wird es davon vielleicht bald noch mehr Inseln in der Stadt geben.
6: Auf jeden Fall sehr dekorativ.
8: Auf jeden Fall. Wir schauen noch kurz in den Kreis Freudenstadt. In Eutingen hat gestern eine Lokomotive 1600 Liter Diesel verloren. Sehr viel davon ist im Boden versickert. Laut Experten von Umwelt- und Gesundheitsamt besteht aber keine Gefahr fürs Trinkwasser. Sicherheitshalber hat man die Versorgung aber erstmal umgestellt, dass das Wasser jetzt woanders herkommt. Allerdings muss die verseuchte Erde jetzt abgetragen werden. Deswegen kann es bis Dienstag auch zu Einschränkungen im Bahnverkehr kommen. Und zum Schluss noch kurz ein Blick in die USA, wo der Instagram-Konzern Meta vor Gericht stand. Hintergrund waren die Gefahren von Social Media für Kinder und Jugendliche. Da wurde sich jetzt auf einen Vergleich geeinigt. Meta muss rund 14 Milliarden Euro zahlen. Außerdem verpflichtet sich der Konzern, für mehr Jugendschutz zu tun.
6: Ja, ist auf jeden Fall eine gute Sache. 14 Milliarden, das ist viel.
8: Das ist ein bisschen, muss eine alte Frau lang stricken für.
6: Kann man so sagen. Naja, bei uns gibt's wie immer die besten neuen Hits für ein bisschen gute Laune.

0: Kaffee und zwar literweise Kleinstadtdrama und die ewige Frage Team Jazz, Dean oder Logan. Wenn das jetzt bei euch gerade direkt was ausgelöst hat, es gibt News aus Stars Harlow. Ach ja, die Gilmore Girls. Diese Kultserie ist der perfekte Vibe für den Herbst und um das perfekt zu genießen, startet man mit der ersten Staffel am besten schon im Spätsommer. Aber dieses Jahr gibt es News, denn Gilmore Girls bekommt eine ganz eigene Doku. Passend zum 25-jährigen Jubiläum der Serie soll die Geschichte hinter Lorelei, Rory und eben die Stadtstars Harlow nochmal ganz neu erzählt werden. Die Doku ist aktuell für HBO Max in Produktion und sogar Lorelei höchstpersönlich, also Lauren Graham, ist mit dabei. Neben Interviews mit den Machern, den Leuten und aus dem Cast und eben auch der Crew soll es auch bisher ungesehene Outtakes und Behind-the-Scenes-Material geben. Ich freue mich zum Beispiel mega, ich liebe diese Serie. Einen offiziellen Titel gibt es aber bisher noch nicht und eine neue Staffel ist leider auch nicht für uns drin. Aber Leute, ganz ehrlich, passend zur gemütlichen Jahreszeit, wieder so ein bisschen nach Stars Harlow zurückkehren, Kaffee in einer großen Tasse holen. Mein Abend ist auf jeden Fall gerettet.
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Mein Freund wäre jetzt wahrscheinlich der glücklichste Mensch der Welt, wenn ich sage, dass wir diesen Song jetzt hier spielen. Starwalking von Lil Nas X ist die offizielle Hymne für die League of Legends Weltmeisterschaft 2022 gewesen. Und genau den Track spielen wir jetzt hier bei Energy Region Stuttgart mit mir, Anna Adamenko. Ich wünsche euch einen ganz arg tollen Abend.

0: Donnerstag neigt sich dem Ende zu, aber wir legen trotzdem los mit den 10 Hits am Stück um 19 Uhr.
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0: In einer knappen Viertelstunde hören wir AEIOU von Oliver Heldens. Jetzt aber noch DJ Goya mit Me Chico. Ich bin Anna Adamenko. Schönen Abend.
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12 hat er angefangen, Musik auf seinem Computer zu produzieren. Mit 17 wurde er unter Vertrag genommen und legt jetzt auf den ganz großen Bühnen der Welt auf. Die Erfolgsgeschichte von Oliver Heldens kann sich auf jeden Fall mehr als sehen lassen. Wir bei Energy Region Stuttgart feiern das und gönnen uns jetzt hier seinen Song A-E-I-O-U. Ich bin Anna Adamenko und mit mir gibt's hier immer die besten neuen Hits auf den Feierabend. Viel Spaß!

0: Drei Körperteile verraten euch, wie intelligent ihr seid.
1: Oh. Wir haben erstens Linkshänder.
2: Bin ich?
1: Die haben nämlich ein besseres Gedächtnis. Okay. Dann haben wir Körpergröße.
2: Ja,
1: da gucke ich mich selber an. Ja, große Menschen schneiden bei kognitiven Tests einfach besser ab.
0: Okay.
1: Und als drittes haben wir noch, Anna, das muss dann jetzt also an dich gehen. Ein großer Kopf. Also Babys mit einem großen Kopfumfang haben einfach häufiger Not.

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2: Fred ist da. Ahoi, was hast du zu berichten?
3: Ja, Ahoi ist ein gutes Stichwort eigentlich, weil ich weiß ja, du hast eine große Schwäche für Meeresbewohner.
2: Oh ja.
3: Wie würdest du es finden, einfach mal so ein paar Tage auf einem Forschungsschiff in der Ostsee dabei zu sein?
2: Du, habe ich mir tatsächlich damals während des Studiums auch schon überlegt. Finde ich irgendwie mega cool.
3: Was hast du nochmal studiert?
2: Medienwissenschaft und Politikwissenschaft.
3: Ja, warum dann nicht einfach mal auf den Hohlsee? Egal, ja gut. Also genau dieses Abenteuer haben jetzt zwei Stuttgarter Schülerinnen erleben dürfen. Die haben bei so einem Meeresbiologie-Wettbewerb mitgemacht. Ist vielleicht thematisch ein bisschen näher dran als Politikwissenschaft. Mhm. Und die Jury war von denen überzeugt. Deshalb durften sie eine Woche zusammen mit Wissenschaftlern von der Uni Bremen auf See und da unter anderem untersuchen, wie viel Sauerstoff so Kleinstlebewesen im Wasser produzieren. Den Wettbewerb gibt es schon seit über 20 Jahren, auch nächstes Jahr wieder. Allerdings glaube ich, du bist schon ein bisschen zu alt, Anna.
2: Oh Mann.
3: Ja, tut mir leid. Ich habe auch noch Kino-News am Start. Gerade läuft ja der neue Spider-Man-Film in den Kinos und der läuft wohl richtig gut. Wenn man sich mal so anschaut, was der so einspielt. Aktuell steht er auf Platz 6 der erfolgreichsten Kinofilme aller Zeiten. Und es ist zum Greifen nah, dass er demnächst einen Platz aufsteigt und damit Titanic aus den All-Time-Top 5 wirft.
2: Krass.
3: Ja, und wenn er so weitermacht, schafft er vielleicht sogar noch Platz 4. Da steht gerade noch Ne Cha 2. Das ist ein chinesischer Film.
2: Was war denn der erfolgreichste?
3: Das war Avatar, der erste.
2: Ja, macht Sinn. Aber bei uns gibt es natürlich nicht nur die besten Filme aller Zeiten, sondern wie immer die besten neuen Hits hier jetzt für euch.

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0: 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Und in der Zwischenzeit gibt es die 10 Hits am Stück mit mir, Anna Adamenko.

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Um 20 Uhr an diesem Donnerstag, an dem ja auch bekannt wurde, dass das Kino ein Rekordhalbjahr hatte hier in Deutschland. Immer mehr Leute entdecken wieder das Kino für sich. Und damit es dabei bleibt, stellt uns mein lieber Kollege Paul gleich einen Film fürs Wochenende vor, der just heute released wurde. Das alles gleich, vor jetzt noch mit Shakira und immer den besten neuen Hits.

0: Donnerstagabend hier bei Energy. Schön, dass ihr mal dabei seid. Ich bin Julian und es war für das Kino eine tolle Woche, denn es wurde bekannt gegeben, dass es das stärkste halbe Jahr seit Ausbruch der Pandemie war. Immer mehr Leute gehen wieder ins Kino und damit das so bleibt, hat mein lieber Kollege Paul mal zusammengefasst, worauf ihr euch jetzt am Wochenende freuen könnt.
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2: Hallo zusammen. Romantische Komödien gibt's viele, aber diese hier hat eine ziemlich wilde Ausgangslage. In

0: One Night Only ist Sex vor der Ehe nämlich verboten, mit genau einer Ausnahme im Jahr. Und daraus entsteht eine ziemlich verrückte Liebesgeschichte. In dieser leicht dystopischen Version von New York treffen nämlich Ellie und Owen, der wird gespielt von Callum Turner, dem Mann von Dua Lipa, ausgerechnet in dieser einen Nacht aufeinander. Sie ist hoffnungslose Romantikerin, er wurde gerade verlassen und eigentlich suchen beide eher nach echter Liebe als nach einem Abenteuer für eine Nacht. Während um sie herumgefühlt ganz New York eskaliert, kommen sich die beiden immer näher und plötzlich geht's in einer Nacht, in der eigentlich alles nur um Sex geht, doch um die Frage, ob daraus vielleicht doch mehr werden könnte. One Night Only ist eine ungewöhnliche Mischung aus Rom-Com und Zukunftssatire, witzig, ein bisschen verrückt und vor allem eine Liebeskomödie mit einer wirklich originellen Idee und genau deswegen meine Empfehlung für diese Woche.
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Jack Dean haben wir jetzt hier bei Energy, Singer-Songwriter aus Großbritannien, das Land der großen Singer-Songwriter-Versprechen. Unglaublich, was die in den letzten 70 Jahren da abgerissen haben. Angefangen natürlich mit den Beatles bis zu Harry Styles und jetzt eben Jack Dean. Mercy heißt der neue Song und den hören wir jetzt. Immer die besten neuen Hits. Wake

0: Immer die besten neuen Hits hört ihr hier bei Energy. Gleich mit Gentleman für euch. Außerdem Holly Humberstone und Jennifer Lopez macht den Anfang.
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Donnerstagabend hier bei Energy, ich bin Julian, schön, dass ihr mit dabei seid. Jetzt mit einer Combo, die hätte ich jetzt so auch nicht groß erwartet, nämlich Michael Patrick Kelly und Gentleman. Und weil Michael Patrick Kelly im Energy-Universum durchaus bekannt ist, wollte ich euch mal Gentleman vorstellen. Ein wirklich interessanter Künstler, heißt ursprünglich Tillmann Otto, geboren 74 in Osnabrück und hat ein eigenes Genre für sich erfunden. Und zwar ist es so deutscher Reggae. War als Kind mal mit seinen Eltern auf Jamaika und ist sofort in diese Reggae-Kultur eingetaucht, die ihn gar nicht mehr losgelassen hat. Und ist auch einer der ganz wenigen, der international, auch in Jamaika, für seine Art des Reggaes total beliebt ist und geachtet wird. Er hat schon mit ganz vielen erfolgreichen Künstlern zusammengearbeitet. Shaggy zum Beispiel, Anthony B., aber auch Sean Paul. Also wirklich große, große Künstler. Und er macht da einfach sein Ding weiter. Ich weiß, in Deutschland wurde es jetzt nicht immer so ernst genommen und seriös genommen. Aber er hat eine unglaublich große Fangemeinde, die ihn einfach wahnsinnig schätzen und wie gesagt auch international unglaublich erfolgreich. Und ich finde, wenn man so eine eigene Kunst entstehen lässt und auch von den OGs so geachtet wird dafür, dann ist das immer ein ganz großes Zeichen, dass jemand viel richtig macht. Jetzt hat er gesagt, komm, lieber Michael Patrick Kelly, lass mal gemeinsam Musik machen. Und das ist dann das Endergebnis geworden. Gentleman, Michael Patrick Kelly, immer die besten neuen Hits.

0: Immer die besten neuen Hits. Hier bei Energy Donnerstagabend haben wir es. Ich bin Julian, freue mich sehr, dass ihr mit dabei seid. Gleich mit Ray Dalton für euch, außerdem Temper City. Und Kamerad macht den Anfang. 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

Ray Dalton hören wir jetzt hier bei Energy, der US-Amerikaner, der mit seinen 36 Jahren wirklich schon viel gesehen hat in der Musikwelt. Angefangen als Gospelchor-Sänger, wahnsinnig erfolgreich in seinen Jugendzeiten. Dann hat er für Macklemore unter anderem geschrieben Can't Hold Us, der größte Hit von Macklemore, auch aus der Feder von Ray Dalton. Und seit 6 Jahren macht er solo sehr erfolgreich Musik. Go That High, sein neuester Song, hören wir jetzt immer die besten neuen Hits.

0: Julian.
1: Um 21 Uhr an diesem Donnerstag, lasst uns jetzt den Abend ganz entspannt gemeinsam ausklingen. Freue mich sehr, dass ihr mit dabei seid. Gleich mit Alex Warren. Den Anfang macht jetzt aber The Queen herself, Taylor Swift, mit immer den besten neuen Hits.

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0: Immer die besten neuen Hits hier bei Energy, gleich mit Olivia Rodrigo für euch. Außerdem Leonie und Tame Impala macht den Anfang.
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Hot Take hier nächsten Donnerstagabend, aber wirklich, die allerwenigsten haben eine gute Erinnerung an die Corona-Zeit. Ne? Es war einfach nur schrecklich. Alles war geschlossen, man wusste nicht, wie es weitergeht. Immer noch fürchterlich, aber einen Moment in dieser Zeit werde ich nie vergessen und an den werde ich immer mit positivsten Gefühlen zurückdenken. Und zwar war das Olivia Rodrigo, die zum allerersten Mal bei den Grammys aufgetreten ist. Das war vor exakt 4 Jahren. Sie hatte bis dato eine tolle Karriere, war Disney-Star, Schauspielerin, hat dann aber einfach mit 18 gesagt, nee, ich will jetzt

alles auf die Karte Musik setzen. Ihr wurde das Herz gebrochen. Sie hat über einen Jungen geschrieben, der mit Sabrina Carpenter, sie hat immer das The Blonde Girl genannt, eine Affäre hatte, und sie hat sich immer an diesen Moment zurückgeändert, als sie dann zum allerersten Mal mit dem Auto in seiner Hood gefahren ist. Und das wurde ein Riesenhit. Es war Driver's License. Ne? Der erste große Hit war ein großer Durchbruch, oder der erste Song war ein Riesendurchbruch, den sie dann eben auch bei den Grammys gesungen hat. Und man hat so richtig in dieser Performance, in dieser Live-Performance gesehen, wie sie erwachsen wird. Weil klar, live ist dieser Song noch nie performt worden, weil es die Pandemie war. Man durfte nicht live auftreten. Das heißt, sie wusste gar nicht, ob sie das im Repertoire hat, so eine ganze Bühne auch alleine zu tragen. Und dann vor allem die Grammys. Und das war wirklich so ein toller Moment, dieses schüchterne Mädchen zu anfangen, an diesem Klavier zu sehen. Und dann merkt sie aber in der Hook, wie alle einsteigen, wie alle wollen, dass sie erfolgreich ist. Sie schaut auf mit ihren rehbraunen Augen und merkt wirklich, fuck, das Ganze funktioniert jetzt. Und dann ist es so richtig groß geworden. Und seitdem trägt sie diese Welle der Euphorie, aber auch des Selbstbewusstseins so weit, dass sie jetzt 4 Jahre später immer noch wahnsinnig on top ist, neue Musik am Start hat. Drop Dead, Olivia Rodrigo, hören wir jetzt mit immer den besten neuen Hits.

mal die besten neuen Hits hier bei Energy gleich im Wortsinn, denn wir hören den ganz neuen Song von Karol G gemeinsam mit Bruno Mars. Wie der klingt, gleich außerdem Teddy Swims und Miles Smith macht den Anfang.

Es ist spät geworden hier bei Energy Donnerstag Nacht, aber es hat sich gelohnt. Jetzt kommt ein bisschen Fuego herein in die Sendung, denn wir hören zum allerersten Mal den ganz neuen Song von Karol G. Ist ja eine kolumbianische Reggaeton-Sängerin, gemeinsam mit Bruno Mars. Die muss ich euch nicht groß vorstellen. Still heißt der Song, den hören wir jetzt. Und das sind immer die besten neuen Hits.

0: Julia.
1: Um 22 Uhr an diesem Donnerstag, an dem wir gleich über die neuen Haare von Erling Haaland sprechen müssen und zeitgleich auch über den Style des Papstes, denn die beiden verbindet eine Sache. Welche? Gleich vorher noch Harrison mit immer den besten neuen Hits.

Er war der große Star der Weltmeisterschaft, hatte ganz kurz mal einen Hit mit Kygo und ist jetzt wieder viral, weil er seine Haare abgeschnitten hat. Energy ist an bei euch an diesem Donnerstagabend. Ich rede natürlich von Erling Haaland, der Norweger, der ja bei Manchester City spielt. Aufgefallen ist natürlich bei der WM, klar, aufgrund seiner sportlichen Leistungen, aber weil er auch so ein laufendes Meme ist, ne? Mit diesen ewig langen blonden Haaren, die er sich immer zum Dutt zusammengebunden hat, mit seinem, naja, jetzt schon ikonischen Auftritt damals vor 16 Jahren am Grill, als es von Kygo auch dann zu einem Sample verarbeitet wurde und zum inoffiziellen WM-Hit. Und jetzt hat er sich diese ganz langen Haare, die so ein Markenzeichen waren, abgeschnitten. Und es geht gerade total viral, weil er Pep Guardiola, seinen ehemaligen Coach, anruft, Jack Grealish, seinen ehemaligen Mitspieler von Man City anruft, aber auch Liam Gallagher von Oasis. Und das ist wirklich so derartig lustig, weil man sieht ihn dann, wie er eben FaceTime anmacht und alle drei unterschiedlich reagieren. Also Pep Guardiola lacht und sagt, du siehst so jung aus, aber es sieht gut aus, ich liebe dich wie ein Sohn. Liam Gallagher sagt, what the fuck? So, er lacht einfach nur und sagt, na gut, du siehst halt aus wie 12. Und auch Zlatan Ibrahimovic übrigens, den er angerufen hat, und er meint einfach, hast du eine Wette verloren. Also die Kraft liegt doch in den Haaren, Erling. Die Kraft liegt doch in den Haaren. Aber ich mag Erling Haaland auch deshalb, weil er immer so derartig selbstironisch und mit, naja, wenig Ego solche Sachen dann auch zur Kenntnis nimmt. Guter Typ, Erling Haaland, der jetzt übrigens auch aufgerufen wurde vom Vanity Fair Magazine. Es ging um die Best Dressed Liste und Erling Haaland ist da auch mit drauf. Übrigens auch ein paar alte, bekannte Namen wie Rihanna und A$AP Rocky, auch Emmanuel und Brigitte Macron und was ich auch unglaublich witzig fand, der Papst gilt aktuell als Fashion-Icon, weil dieses typische Papstgewand lässig mit Basecap und Sneaker von Nike kombiniert. Aber trotzdem, mein Highlight immer noch Erling Haaland auf, aber auch abseits des Platzes.

Ich hoffe, es geht euch gut. Donnerstagnacht hier bei Energy. Das Wochenende ist schon wirklich mehr als greifbar. Ich finde auch krass, wie kurz jetzt die Tage auf einmal sind, sodass es jetzt schon dunkel ist. Es ist wahnsinnig schnell gegangen. Der Herbst, der kündigt sich an. Lasst uns jetzt die letzten August und somit Sommertage noch genießen. Cat's Eye, jetzt euer Soundtrack für den Abend mit Animal und immer den besten neuen Hits.

0: Immer die besten neuen Hits hier bei Energy. Gleich mit Topic und Becky G für euch. Außerdem Benson Boone und Paul Monkey. Macht den Anfang.
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0: Ich glaube an ihn wie eine Mutter an ihr Neugeborenes. Mein lieber Kollege Armani, ich lasse ihn von der Showtreppe runter. Er muss jetzt endlich mal liefern.
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0: Armani, der in dieser Rubrik schon mal gewonnen hat?
2: Schon oft.
0: Schon ein paar Mal, aber halt auch ganz oft nicht. So wie die letzten Male, aber heute, lieber Mani, habe ich für dich eine Aussage rausgesucht, wo ich weiß, das ist ein Metier, das spielst du im wörtlichsten Sinne sehr gut. Deshalb,
2: das kann ich mich ja nur noch
0: deshalb,
2: trainieren.
0: Komm jetzt. Aussage heute ist, unter den Gamern zocken Frauen mehr als Männer. Fakt oder Fake?
2: Also das muss eine Fangfrage sein, deswegen sage ich ja, Frauen zocken mehr als Männer. Weil du willst mich schon wieder hier aufs Glatteis
0: bringen. Unter den Gamern zocken Frauen mehr als Männer. Ist ein Fakt, Armani. Ich bin stolz wie eine Mutter. Im Schnitt zocken Frauen im Schnitt 20 Minuten pro Tag mehr.
2: So nehme ich.
0: Am Ende so 2,5 Stunden pro Tag. Das ist wirklich unglaublich. Also du sitzt jemandem gegenüber, der seit, weiß ich nicht, 28 Jahren gefühlt kein Konsole mehr angeschmissen hat.
2: Bei Fakt oder Fake gewinnst du immer, wenn wir dann mal an die Konsole gehen, da werde ich immer
0: deshalb
2: gewinnen.
0: Deshalb spielen wir da nicht, Armani.
2: Ganz genau.
0: Aber ich freue mich für dich, lieber Armani. Ja! Glück!

0: Immer die besten neuen Hits hier bei Energy. Gleich mit You Not Us für euch, außerdem One Republic und Milo macht den Anfang.
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Herzlich spät geworden hier bei Energy. Donnerstagnacht haben wir es. Ich bin Julian, jetzt mit Tobi und Gregor, zwei Freunde, die ihr besser kennt als You Not Us. Ich weiß noch, You Not Us, wir wussten alle nicht im Radio, wie man die ausspricht zu Beginn ihrer Karriere. 2018 war das. Von You Notice zu You Not US war alles dabei, bis sie dann endlich mal im Studio waren und meinten, nee, es ist You Not Us. Ist aber auch ein schwieriger Künstlername irgendwie. Das ist mit Daddy DJ schon einfach und Flipside heißt der gemeinsame Song. Immer die besten neuen Hits.

um 23 Uhr, Donnerstag. Ich freue mich, dass ihr mit dabei seid. Lasst uns jetzt die letzte Stunde des Tages noch ganz entspannt gemeinsam ausklingen. Jetzt mit Olivia Dean, So Easy to Fall in Love. Der perfekte Song, finde ich jetzt für diese Uhrzeit. Schön zum Dahinschwelgen mit immer den besten neuen Hits.

0: Donnerstagabend hier bei Energy. Schön, dass ihr mal dabei seid. Ich bin Julian und es war für das Kino eine tolle Woche, denn es wurde bekannt gegeben, dass es das stärkste halbe Jahr seit Ausbruch der Pandemie war. Immer mehr Leute gehen wieder ins Kino und damit das so bleibt, hat mein lieber Kollege Paul mal zusammengefasst, worauf ihr euch jetzt am Wochenende freuen könnt.
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2: Hallo zusammen. Romantische Komödien gibt's viele, aber diese hier hat eine ziemlich wilde Ausgangslage. In One Night Only ist Sex vor der Ehe nämlich verboten, mit genau einer Ausnahme im Jahr. Und daraus entsteht eine ziemlich verrückte Liebesgeschichte. In dieser leicht dystopischen Version von New York treffen nämlich Ellie und Owen, der wird gespielt von Callum Turner, dem Mann von Dua Lipa, ausgerechnet in dieser einen Nacht aufeinander. Sie ist hoffnungslose Romantikerin, er wurde gerade verlassen und eigentlich suchen beide eher nach echter Liebe als nach einem Abenteuer für eine Nacht. Während um sie herum gefühlt ganz New York eskaliert, kommen sich die beiden immer näher und plötzlich geht's in einer Nacht, in der eigentlich alles nur um Sex geht, doch um die Frage, ob daraus vielleicht doch mehr werden könnte. One Night Only ist eine ungewöhnliche Mischung aus Rom-Com und Zukunftssatire, witzig, ein bisschen verrückt und vor allem eine Liebeskomödie mit einer wirklich originellen Idee. Und genau deswegen meine Empfehlung für diese Woche.
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Somber haben wir jetzt hier bei Energy. Der große neue Star am US-amerikanischen Pophimmel ist gerade dabei, in Europa sich auch einen Namen zu machen. Klar, das geht immer einfach mittlerweile durch TikTok, ne? Aber er spielt jetzt auch gerade seine erste Sommertour, war auch auf den Festivals vertreten, zum Beispiel auf dem Sigurd, wirklich abgeliefert, Somber. Ich glaube, also das ist jetzt kein Hot Take, ne? Aber von dem werden wir noch viel hören. My Body Isn't Ready, Somber, immer die besten neuen jetzt.

0: Immer die besten neuen Hits hört euch hier bei Energy gleich mit Tyler für euch. Außerdem Dermot Kennedy und Jennifer Lopez macht den Anfang.
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0: genau, die besten neuen Hits hört euch hier bei Energy gleich mit Sam Harper für euch, außerdem Temper City und Bruno Mars macht den Anfang. 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

Herzlich spät geworden hier bei Energy an diesem Donnerstag, so spät, dass ich raus bin für heute. Ich habe Feierabend. Schön, dass ihr mit dabei wart. Ihr hört mich, wenn ihr denn so wollt, morgen wieder ab 20 Uhr. Dann geht's gemeinsam rein ins Wochenende. Darauf freue ich mich und bis dorthin hören wir jetzt Sam Harper, Just a Little und immer die besten neuen Hits. Sonne.

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